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1: Schauer und Gewitter, die haben heute mal eine Pause. Wolken und Sonne schieben stattdessen die Schicht im Wechsel. Und das Thermometer klettert rauf auf rund 30 Grad.
0: Es ist 2:30. 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
2: Ich bin Joshua Heise. Trotz der Kabinettsumstellung erwartet der Großteil der Menschen in Deutschland wenig von der Bundesregierung. Laut einer INSA-Umfrage im Auftrag der Bild am Sonntag glauben

0: 65%, dass Schwarz-Rot in diesem Jahr noch wenig reißen wird, was Reformen angeht. Zudem glauben mehr als die Hälfte der Leute, dass die Regierung nicht bis zum Ende der Wahlperiode durchhält. Nach dem Ansturm zehntausender Migranten auf die spanische Exklave Ceuta in Nordafrika geben 22 der 27 EU-Staats- und Regierungschefs, darunter auch Kanzler Merz, indirekt Madrid die Schuld. Ursula Winkler berichtet.
1: Die EU-Staats- und Regierungschefs deuten an, dass eine Maßnahme der spanischen Regierung für den Ansturm gesorgt haben könnte. Madrid hatte im Kampf gegen den Arbeitskräftemangel die Legalisierung von rund 500.000 irregulären Migranten eingeleitet. Profitieren sollten davon eigentlich Asylbewerber, die ihren Antrag längst gestellt haben, keine Neuankömmlinge. In Ceuta konnten die Migranten dann weder bleiben noch weiterreisen.
0: Das waren die Nachrichten um halb.
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0: A6 Nürnberg Richtung Heilbronn zwischen Feuchtwangen Nord und dem Kreuz Feuchtwangen Crailsheim ist die Richtungsfahrbahn nach einem Unfall gesperrt. A7 Füssenreute Richtung Ulm zwischen Nesselwang und Eumittelberg sind Reinigungsarbeiten im Gange. Der rechte Fahrstreifen ist deswegen blockiert. A96 München Richtung Lindau, da ist die Einfahrt Gräfelfing gesperrt nach einem Unfall. Rettungsfahrzeuge sind vor Ort. Allen unterwegs eine gute und vor allem sichere Fahrt.
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1: Nach dem wechselhaften Samstag gestern ist es heute schon einfacher, denn es bleibt bei einem Sonne-Wolken-Mix an diesem Sonntag und dazu klettern die Temperaturen auf rund 30 Grad rauf.
2: Es ist 3 Uhr. 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
3: Ich bin Joshua Heise. Der Ansturm von zehntausenden Migranten auf die spanische Exklave Ceuta hat eine politische Diskussion über die Grenzsicherung ausgelöst. So fordert CSU-Europapolitiker Weber mehr Befugnisse für die europäische Grenzschutzagentur Frontex. Uli Reitinger berichtet.
4: Der konservative Weber unterstellt der linken spanischen Regierung, die EU-Außengrenzen nicht sichern zu wollen. Dann müsse Frontex eben auch Kommandogewalt bekommen, sagte Weber bei RTL. Rückendeckung bekommt die spanische Regierung von SPD-Chef Klingbeil. Er fordert Respekt und Solidarität für Spanien.
3: Nach dem CSD-Anschlag in Berlin stellt sich die Frage, wie können Gefährder besser überwacht werden? Unionsfraktionschef Frei will dafür schnellstmöglich Gesetzesänderungen auf den Weg bringen. Der Bild am Sonntag sagte er, die Bürger erwarteten jetzt Konsequenzen von der Politik. Bei dem islamistischen Terroranschlag auf den CSD in Berlin war eine Frau getötet und 31 weitere Menschen verletzt worden. Ab sofort müssen KI-generierte Inhalte in der EU-Klar gekennzeichnet werden, etwa durch Wasserzeichen oder Hinweise am Anfang von Videos und Audiodateien. Grundsätzlich sollen auch schon bei der Erstellung von KI-Inhalten maschinenlesbare Fingerabdrücke in der Datei hinterlassen werden, damit andere Systeme die KI zuverlässig als solche identifizieren können. Im Schlauchboot auf der Isar feiern, das ist mittlerweile ziemlich beliebt. Die Polizei warnt aber auch vor Gefahren, gerade weil bei diesen Aktionen oft viel Alkohol fließt. Die Polizei hat deshalb mehrere Schlauchboote auf der Isar bei München kontrolliert. Das Ergebnis? Mindestens 8 Verstöße gegen das Alkohollimit von 0,5 Promille. Auch Glasflaschen hat die Polizei gefunden. Die sind verboten. DFB-Präsident Neuendorf fordert grundlegende Änderungen bei der FIFA. Gemeinsam mit der UEFA und anderen Verbänden solle für eine andere Kultur im Weltfußballverband gesorgt werden, so Neuendorf. Zuvor hatte die UEFA-Präsident Infantino das Vertrauen entzogen und Untersuchungen angekündigt. Hintergrund waren seine mittlerweile zurückgezogenen Pläne, Investoren an FIFA-Turnieren zu beteiligen.
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3: A6 Nürnberg Richtung Heilbronn zwischen Feuchtwangen Nord und dem Kreuz Feuchtwangen Crailsheim ist die Richtungsfahrbahn nach einem Unfall gesperrt. Allen unterwegs eine gute und vor allem sichere Fahrt.
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1: Schauer und Gewitter, die haben heute mal eine Pause. Wolken und Sonne schieben stattdessen die Schicht im Wechsel. Und das Thermometer klettert rauf auf rund 30 Grad.
2: Es ist 3:30. 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
3: Ich bin Joshua Heise. Der Ansturm von zehntausenden Migranten auf die spanische Exklave Ceuta hat eine politische Diskussion über die Grenzsicherung ausgelöst. So fordert CSU-Europapolitiker Weber mehr Befugnisse für die europäische Grenzschutzagentur Frontex. Uli Reitinger berichtet.
4: Der konservative Weber unterstellt der linken spanischen Regierung, die EU-Außengrenzen nicht sichern zu wollen. Dann müsse Frontex eben auch Kommandogewalt bekommen, sagte Weber bei RTL. Rückendeckung bekommt die spanische Regierung von SPD-Chef Klingbeil. Er fordert Respekt und Solidarität für Spanien.
3: Nach dem CSD-Anschlag in Berlin stellt sich die Frage, wie können Gefährder besser überwacht werden? Unionsfraktionschef Frei will dafür schnellstmöglich Gesetzesänderungen auf den Weg bringen. Der Bild am Sonntag sagte er, die Bürger erwarteten jetzt Konsequenzen von der Politik. Bei dem islamistischen Terroranschlag auf den CSD in Berlin war eine Frau getötet und 31 weitere Menschen verletzt worden. Das waren die Nachrichten um 3:30.
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3: A6 Nürnberg Richtung Heilbronn zwischen Feuchtwangen Nord und dem Kreuz Feuchtwangen Crailsheim ist die Richtungsfahrbahn nach einem Unfall gesperrt. Allen unterwegs eine gute und vor allem sichere Fahrt.
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1: Nach dem wechselhaften Samstag gestern ist es heute schon einfacher, denn es bleibt bei einem Sonne-Wolken-Mix an diesem Sonntag und dazu klettern die Temperaturen auf rund 30 Grad rauf.
2: Es ist 4 Uhr. 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
3: Ich bin Joshua Heise. In der Europäischen Union treten heute strengere Regeln für bestimmte KI-Systeme in Kraft. Wie ChatGPT und Co. ihre Inhalte jetzt kennzeichnen müssen, weiß Dieter Ebeling.
4: Eine Art Wasserzeichen schlägt ein Praxisleitfaden der EU-Kommission vor. Oder auch eine Einblendung, wenn man mit dem Mauszeiger über ein von KI verfälschtes Gesicht fährt. Aber man wolle beispielsweise bei Satire oder anderer Kunst den Genuss des Kunstwerkes auch nicht zu sehr stören, heißt es. Wie das dann genau aussieht, werden wir ja noch sehen.
3: Der Ansturm auf die spanische Exklave Ceuta hat eine neue Diskussion über die EU-Migrationspolitik entfacht. Bundesaußenminister Badefuhl fordert in der Bild am Sonntag von der EU-Kommission, jetzt den Schutz der EU-Außengrenzen zu priorisieren, um den Schengen-Raum nicht weiter zu gefährden. Mittlerweile sind die meisten der knapp 60.000 Migranten nach Marokko zurückgekehrt. Die Gewerkschaft der Polizei fordert als Konsequenz aus dem Berliner CSD-Anschlag Gesetzesänderungen beim Umgang mit Gefährdern. Gleichzeitig warnt die GdP vor populistischen Forderungen und politischen Schnellschüssen. Es sei wichtig, die Diskussion auf der Grundlage rechtsstaatlicher Prinzipien und einer sachlichen Analyse zu führen, heißt es in einem Papier, das dem Redaktionsnetzwerk Deutschland vorliegt. In Moskau sind bei einem mutmaßlichen Anschlag 3 Menschen getötet und mindestens 20 weitere verletzt worden. Laut russischem Antiterrorkomitee trug eine Frau eine selbstgebaute Bombe mit sich. Sie ist neben einem Wachmann und einem Restaurantgast auch unter den Toten. Medienberichten zufolge fand in dem Lokal eine private Feier eines ranghohen russischen Militärs statt. Die Schäden am Reflecting Pool in Washington D.C. sind nicht durch Vandalismus entstanden. Das US-Justizministerium hat eingeräumt, dass das beauftragte Bauunternehmen gepfuscht hat und will seine Klage gegen den Ex-Olympioniken David Hearn wegen Vandalismus zurückziehen. US-Präsident Trump hatte die Umgestaltung des historischen Pools beschlossen und dafür knapp 15 Millionen Dollar an Steuergeldern ausgegeben.
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3: Im Moment liegen uns keine Störungsmeldungen vor. Allen unterwegs eine gute und vor allem sichere Fahrt.

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1: Schauer und Gewitter, die haben heute mal eine Pause. Wolken und Sonne schieben stattdessen die Schicht im Wechsel. Und das Thermometer klettert rauf auf rund 30 Grad.
2: Es ist 16:30. 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
3: Ich bin Joshua Heise. In der Europäischen Union treten heute strengere Regeln für bestimmte KI-Systeme in Kraft. Wie ChatGPT und Co. ihre Inhalte jetzt kennzeichnen müssen, weiß Dieter Ebeling.
4: Eine Art Wasserzeichen schlägt ein Praxisleitfaden der EU-Kommission vor. Oder auch eine Einblendung, wenn man mit dem Mauszeiger über ein von KI verfälschtes Gesicht fährt. Aber man wolle beispielsweise bei Satire oder anderer Kunst den Genuss des Kunstwerkes auch nicht zu sehr stören, heißt es. Wie das dann genau aussieht, werden wir ja noch sehen.
3: Der Ansturm auf die spanische Exklave Ceuta hat eine neue Diskussion über die EU-Migrationspolitik entfacht. Bundesaußenminister Badefuhl fordert in der Bild am Sonntag von der EU-Kommission, jetzt den Schutz der EU-Außengrenzen zu priorisieren, um den Schengen-Raum nicht weiter zu gefährden. Mittlerweile sind die meisten der knapp 60.000 Migranten nach Marokko zurückgekehrt. Das waren die Nachrichten um 17:30.
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3: Im Moment liegen uns keine Störungsmeldungen vor. Allen unterwegs eine gute und vor allem sichere Fahrt.
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1: Nach dem wechselhaften Samstag gestern ist es heute schon einfacher, denn es bleibt bei einem Sonne-Wolken-Mix an diesem Sonntag und dazu klettern die Temperaturen auf rund 30 Grad rauf.
0: Es ist 5 Uhr. 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
2: Ich bin Joshua Heise. Guten Morgen. Auch nach dem Umbau des Kabinetts erwartet ein Großteil der Menschen in Deutschland nicht besonders viel von der Bundesregierung. Das hat eine INSA-Umfrage für die Bild am Sonntag ergeben. Uli Reitinger berichtet.
3: Von Zuversicht, einem neuen Impuls und einer neuen Dynamik hatte Kanzler Merz nach dem personellen Umbau gesprochen. Wenn er selbst wirklich daran glaubt, steht er mit diesem Gefühl vielleicht nicht ganz alleine da, aber er gehört zur Minderheit. Laut Umfrage trauen 25% Schwarz-Rot noch zu, wichtige Reformen umzusetzen. Satte 57% glauben nicht, dass die Regierung bis zum regulären Ende der Wahlperiode durchhält.
2: In Hamburg haben rund 300.000 Menschen beim Christopher Street Day für sexuelle und geschlechtliche Vielfalt demonstriert. Eine Parade mit 60 Lastwagen zog unter dem Motto Solidarisch Queer durch die Innenstadt. In Bonn haben CSD-Teilnehmende der Opfer des Berliner Terroranschlags gedacht. Das Bühnenprogramm hatte mit einer Schweigeminute begonnen. In Peru ist ein Kleinflugzeug mit 13 Menschen an Bord abgestürzt. Laut peruanischer Regierung waren auch zwei deutsche Urlauber an Bord. Die Maschine war demnach auf dem Weg zu den berühmten Nazca-Linien. Die Wüstenzeichnungen wurden vor geschätzt 2000 Jahren in den Boden geritzt. Sie zeigen unter anderem Tiere, stilisierte Pflanzen und Fabelwesen. Die Waldbrände westlich von Athen haben sich in der Nacht rasant ausgebreitet. Ganze Ortschaften mussten evakuiert werden. Rund 500 Feuerwehrleute kämpfen gegen die Flammen. Etwa 5000 Hektar sind bereits verbrannt. Heute soll der Wind nachlassen, dann sollen wieder Löschflugzeuge helfen können. In Frankreich dagegen sind die Brände laut Premier Le Cornu weitgehend unter Kontrolle. Buhrufe in Bayreuth. Im letzten Teil des Ring der Nibelungen bei den Bayreuther Festspielen ist KI für das Bühnenbild eingesetzt worden. Und das hat dem Publikum gar nicht gefallen. Während Kurator Markus Lobbes und sein Team Buhrufe und Pfiffe ernteten, gab es Jubel für die Solisten, den Chor und den musikalischen Direktor Christian Thielemann.
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2: Im Moment liegen uns keine Störungsmeldungen vor. Allen unterwegs eine gute und vor allem sichere Fahrt.

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1: Schauer und Gewitter, die haben heute mal eine Pause. Wolken und Sonne schieben stattdessen die Schicht im Wechsel. Und das Thermometer klettert rauf auf rund 30 Grad.
2: Es ist 5:30. 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
3: Ich bin Joshua Heise. Guten Morgen. Auch nach dem Umbau des Kabinetts erwartet ein Großteil der Menschen in Deutschland nicht besonders viel von der Bundesregierung. Das hat eine INSA-Umfrage für die Bild am Sonntag ergeben. Uli Reitinger berichtet.
4: Von Zuversicht, einem neuen Impuls und einer neuen Dynamik hatte Kanzler Merz nach dem personellen Umbau gesprochen. Wenn er selbst wirklich daran glaubt, steht er mit diesem Gefühl vielleicht nicht ganz alleine da, aber er gehört zur Minderheit. Laut Umfrage trauen 25% Schwarz-Rot noch zu, wichtige Reformen umzusetzen. Satte 57% glauben nicht, dass die Regierung bis zum regulären Ende der Wahlperiode durchhält.
3: In Hamburg haben rund 300.000 Menschen beim Christopher Street Day für sexuelle und geschlechtliche Vielfalt demonstriert. Eine Parade mit 60 Lastwagen zog unter dem Motto Solidarisch Queer durch die Innenstadt. In Bonn haben CSD-Teilnehmende der Opfer des Berliner Terroranschlags gedacht. Das Bühnenprogramm hatte mit einer Schweigeminute begonnen. Das waren die Nachrichten um 5:30.
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3: Im Moment liegen uns keine Störungsmeldungen vor. Allen unterwegs eine gute und vor allem sichere Fahrt.
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1: Nach dem wechselhaften Samstag gestern ist es heute schon einfacher, denn es bleibt bei einem Sonne-Wolken-Mix an diesem Sonntag und dazu klettern die Temperaturen auf rund 30 Grad rauf.
2: Es ist 6 Uhr. 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
3: Ich bin Justin Hamm, guten Morgen. In der Europäischen Union treten heute strengere Regeln für bestimmte KI-Systeme in Kraft. Wie ChatGPT und Co. ihre Inhalte jetzt kennzeichnen müssen, weiß Dieter Ebeling.
4: Eine Art Wasserzeichen schlägt ein Praxisleitfaden der EU-Kommission vor. Oder auch eine Einblendung, wenn man mit dem Mauszeiger über ein von KI verfälschtes Gesicht fährt. Aber man wolle beispielsweise bei Satire oder anderer Kunst den Genuss des Kunstwerkes auch nicht zu sehr stören, heißt es. Wie das dann genau aussieht, werden wir ja noch sehen.
3: Vizekanzler Klingbeil hat in der Debatte um die Ceuta-Krise Spaniens Regierungschef Sanchez in Schutz genommen. Das Land habe entschlossen gehandelt, sagte der SPD-Chef und er warnte vor einer Spaltung innerhalb Europas. Zuvor hatten mehrere EU-Regierungschefs, auch Kanzler Merz, Madrid für den Ansturm zehntausender Migranten auf die spanische Exklave verantwortlich gemacht. Bei einem schweren Erdbeben im Süden Italiens sind 21 Menschen verletzt worden, zwei von ihnen schwer. Das Beben der Stärke 4,7 hat sich im Vulkangebiet Flegreische Felder bei Neapel ereignet, dem größten Vulkangebiet Europas. Nachts gab es schwächere Nachbeben. Bereits im Mai hat es dort ein Beben der Stärke 4,4 gegeben. US-Präsident Trump hat Staatsanwältin Jeanine Pirro öffentlich kritisiert, weil sie eine Vandalismusklage zu seinem Prestigeprojekt fallen gelassen hat. Beim Reflecting Pool in Washington war das Wasser trotz Sanierung wieder grün geworden. Laut Trump klare Sabotage. Ein Ex-Olympionike war deshalb sogar angeklagt worden. Eine Untersuchung ergab nun aber, Baumängel der Baufirma sind schuld, nicht Vandalismus. DFB-Präsident Neundorf fordert grundlegende Änderungen bei der FIFA. Gemeinsam mit der UEFA und anderen Verbänden solle für eine andere Kultur im Weltfußball gesorgt werden, so Neundorf. Zuvor hatte die UEFA-Präsident Infantino das Vertrauen entzogen und Untersuchungen angekündigt. Hintergrund waren seine mittlerweile zurückgezogenen Pläne, Investoren an FIFA-Turnieren zu beteiligen.
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3: Guten Morgen auf die Straßen, es ist noch sehr ruhig, alles frei, gute und sichere Fahrt.

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1: Schauer und Gewitter, die haben heute mal eine Pause. Wolken und Sonne schieben stattdessen die Schicht im Wechsel. Und das Thermometer klettert rauf auf rund 30 Grad.
2: Es ist 6:30. 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
3: Ich bin Justin Hamm, guten Morgen. In der Europäischen Union treten heute strengere Regeln für bestimmte KI-Systeme in Kraft. Wie ChatGPT und Co. ihre Inhalte jetzt kennzeichnen müssen, weiß Dieter Ebeling.
4: Eine Art Wasserzeichen schlägt ein Praxisleitfaden der EU-Kommission vor. Oder auch eine Einblendung, wenn man mit dem Mauszeiger über ein von KI verfälschtes Gesicht fährt. Aber man wolle beispielsweise bei Satire oder anderer Kunst den Genuss des Kunstwerkes auch nicht zu sehr stören, heißt es. Wie das dann genau aussieht, werden wir ja noch sehen.
3: Vizekanzler Klingbeil hat in der Debatte um die Ceuta-Krise Spaniens Regierungschef Sanchez in Schutz genommen. Das Land habe entschlossen gehandelt, sagte der SPD-Chef und er warnte vor einer Spaltung innerhalb Europas. Zuvor hatten mehrere EU-Regierungschefs, auch Kanzler Merz, Madrid für den Ansturm zehntausender Migranten auf die spanische Exklave verantwortlich gemacht. Das waren die Nachrichten um 6:30.
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3: Guten Morgen auf die Straßen, es ist noch sehr ruhig, alles frei, gute und sichere Fahrt.
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1: Nach dem wechselhaften Samstag gestern ist es heute schon einfacher, denn es bleibt bei einem Sonne-Wolken-Mix an diesem Sonntag und dazu klettern die Temperaturen auf rund 30 Grad rauf.
2: Es ist 7 Uhr. 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
3: Ich bin Justin Hamm, guten Morgen. Ab sofort müssen KI-generierte Inhalte in der EU klar gekennzeichnet werden, etwa durch Wasserzeichen oder Hinweise am Anfang von Videos und Audiodateien. Grundsätzlich sollen auch schon bei der Erstellung von KI-Inhalten maschinenlesbare Fingerabdrücke in der Datei hinterlassen werden, damit andere Systeme die KI zuverlässig als solche identifizieren können. Der Ansturm von Zehntausenden Migranten auf die spanische Exklave Ceuta hat eine Diskussion über die Grenzsicherung ausgelöst. So fordert CSU-Europapolitiker Weber mehr Befugnisse für die europäische Grenzschutzagentur Frontex.
4: Wenn eine linke Regierung in Spanien nicht willens ist, die Außengrenze zu sichern, dann muss Frontex auch Kommandogewalt bekommen. Dann muss auch Europa an diese Grenze gehen und für Ordnung sorgen. Und das heißt ehrlich gesagt ja nichts anderes als Recht durchsetzen.
3: Weber bei RTL. Die Lage auf Ceuta hat sich mittlerweile wieder beruhigt. Fast alle Geflüchteten sind zurück in Marokko. Die deutsche Industrie schlägt Alarm. Der Verband BDI spricht von einem China-Schock 2.0. Billigwaren aus China würden wegen Überkapazitäten den europäischen Markt fluten. BDI-Chefin Gönner sagt, Europa braucht mehr Durchsetzungskraft gegenüber China, aber keine komplette Abschottung. Als eigene Stärke nennt sie den regelbasierten Handel der EU, also Verlässlichkeit. Bei den Bayreuther Festspielen hat eine KI das Bühnenbild für die Aufführung der Götterdämmerung gebaut und dabei wild Kohlfotos, die brennenden Twin Towers und DDR-Briefmarken durcheinander gewürfelt. Das Publikum hat mit Buhrufen und Pfiffen reagiert, als das Kuratorenteam die Bühne betrat. Musik und Sänger wurden dagegen gefeiert. Ein Baby zu stillen ist laut Experten für die Gesundheit von Kind und Mutter sehr förderlich. Der Anteil der Mütter, die ihr Kind stillen, legt weltweit zu. 47% der Babys werden in den ersten 6 Monaten ausschließlich gestillt. 2012 waren es 10% weniger. Laut der Weltgesundheitsorganisation können durch eine verstärkte Förderung des Stillens jährlich fast 400.000 Todesfälle bei Kindern und rund 140.000 Todesfälle bei Müttern verhindert werden.
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3: Guten Morgen auf die Straßen, es ist noch sehr ruhig, alles frei, gute und sichere Fahrt.

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1: Schauer und Gewitter, die haben heute mal eine Pause. Wolken und Sonne schieben stattdessen die Schicht im Wechsel. Und das Thermometer klettert rauf auf rund 30 Grad.
0: Es ist 7:30. 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
2: Ich bin Justin Hamm, guten Morgen. Ab sofort müssen KI-generierte Inhalte in der EU klar gekennzeichnet werden, etwa durch Wasserzeichen oder Hinweise am Anfang von Videos und Audiodateien. Grundsätzlich sollen auch schon bei der Erstellung von KI-Inhalten maschinenlesbare Fingerabdrücke in der Datei hinterlassen werden, damit andere Systeme die KI zuverlässig als solche identifizieren können. Der Ansturm von Zehntausenden Migranten auf die spanische Exklave Ceuta hat eine Diskussion über die Grenzsicherung ausgelöst. So fordert CSU-Europapolitiker Weber mehr Befugnisse für die europäische Grenzschutzagentur Frontex.
3: Wenn eine linke Regierung in Spanien nicht willens ist, die Außengrenze zu sichern, dann muss Frontex auch Kommandogewalt bekommen. Dann muss auch Europa an diese Grenze gehen und für Ordnung sorgen. Und das heißt ehrlich gesagt ja nichts anderes als Recht durchsetzen.
2: Weber bei RTL. Die Lage auf Ceuta hat sich mittlerweile wieder beruhigt. Fast alle Geflüchteten sind zurück in Marokko. Das waren die Nachrichten um 7:30.
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2: Guten Morgen auf die Straßen. Es ist noch sehr ruhig, alles frei, gute und sichere Fahrt.
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1: Nach dem wechselhaften Samstag gestern ist es heute schon einfacher, denn es bleibt bei einem Sonne-Wolken-Mix an diesem Sonntag und dazu klettern die Temperaturen auf rund 30 Grad rauf.
2: Es ist 8 Uhr. 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
3: Ich bin Justin Hamm, guten Morgen. Dem Terror zum Trotz haben gestern hunderttausende Menschen friedlich bei Christopher Street Day Paraden gefeiert. Rund 300.000 Menschen demonstrierten in Hamburg für sexuelle und geschlechtliche Vielfalt. Das ist ein neuer Rekord, Ursula Winkler berichtet.
4: Auch eine größere Gruppe aus Berlin fuhr mit einem eigenen Truck bei der Parade mit. Auf den regenbogenfarbenen Schildern, die die Feiernden hochhielten, stand groß geschrieben: Keine Angst. Die Polizei hatte nach dem Berliner Anschlag das Sicherheitskonzept nochmal überarbeitet und war mit viel mehr Kräften im Einsatz als im vergangenen Jahr. Die besonders vielen Teilnehmenden und Zuschauer zeigten jetzt erst recht: Wir lassen uns nicht einschüchtern.
3: Die seit Jahren anhaltende Krise in großen Teilen der deutschen Industrie belastet viele Beschäftigte seelisch oder körperlich. In einer YouGov-Umfrage berichten 44% über gestiegene geistige oder körperliche Belastungen in der Arbeit. Und weitere 29% melden zumindest teilweise höheren Stress. Zwei Hauptursachen, jeweils fast die Hälfte nannte Einsparungen und Effizienzprogramme sowie Personalabbau oder die Nichtbesetzung frei gewordener Stellen. Der Schweizer Alpenclub warnt davor, dass Bergsteigen in den Alpen in diesem Sommer außergewöhnlich gefährlich ist. Grund sind wenig Schnee im Winter, ein milder Frühling und die Hitzewellen. Die 0-Grad-Grenze liegt bei fast 5000 Metern, normal wären unter 4000. Dadurch kollabieren Schneebrücken, Gletscherspalten werden größer und tauender Permafrost löst Steinschlag und Felsstürze aus. In Ingolstadt fielen Freitagabend auf offener Straße Schüsse. Nun wurden zwei junge Männer festgenommen. Gegen sie wird wegen eines versuchten Tötungsdeliktes ermittelt. Die beiden Deutschen sitzen in U-Haft. Sie sollen an einer Kreuzung in Ingolstadt auf ein an der Ampel stehendes Auto geschossen haben. Zwei Kugeln durchbohrten die hintere linke Scheibe. Der Fahrer wurde nicht verletzt. Das Motiv der Tat ist noch nicht bekannt. DFB-Präsident Neuendorf fordert grundlegende Änderungen bei der FIFA. Gemeinsam mit den europäischen Partnern und anderen Verbänden solle für eine andere Kultur im Weltfußballverband gesorgt werden, so Neuendorf. Zuvor hatte die UEFA FIFA-Präsident Infantino das Vertrauen entzogen und Untersuchungen angekündigt. Hintergrund waren dessen mittlerweile zurückgezogenen Pläne, Investoren an FIFA-Turnieren zu beteiligen.
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3: Guten Morgen auf die Straßen. Wir schauen zum Start in den Sonntag auf die A8 München Richtung Stuttgart. Vorsicht zwischen dem Kreuz Ulm-Elchingen und Oberelchingen. Hier gab es einen Unfall. Die rechte Spur ist blockiert und es befinden sich hier Personen auf der Fahrbahn. Sonst ist im Moment alles frei, keine Staus. Gute und sichere Fahrt.
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Ferienzeit in Bayern, für viele eine Zeit, einen Gang runterzuschalten. Wir bei Maximal Radio machen das im Kirchenmagazin nicht. Uns gibt's wie immer mit allem drum und dran. Ich bin Evi Wittmann und wünsche euch einen schönen guten Morgen. Spazieren zu gehen ist immer was Schönes. Das lässt sich auch gut allein machen. Für wen das überhaupt nichts ist, dem empfehlen wir Walk and Talk. Bei dem Konzept geht es darum, neue Leute kennenzulernen, miteinander ins Gespräch zu kommen und davon enorm zu profitieren. Gleich gehen wir ein bisschen mehr ins Detail. Und nach dem Schulabschluss sich erstmal ein Jahr orientieren, bevor dann der berufliche Ernst des Lebens beginnt. Für nicht wenige Schulabgänger ist das freiwillige soziale Jahr auch eine Option. Viele Stellen ab September sind besetzt, darunter einige im Pater-Rupert-Meyer-Zentrum in Regensburg. Aber ein paar sind eben auch noch frei. Auch dazu noch mehr in dieser Stunde. Und jetzt gibt's unsere Glückwünsche zum Namenstag. Alles Gute sagen wir heute am 2. August an Eusebius, Adriana und Julian.

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1: Manchmal entstehen die besten Gespräche nicht am Tisch, sondern unterwegs. In Regensburg gibt es ein besonderes Angebot, das Menschen zusammen und in Bewegung bringt. Genau darum geht es beim offenen Spaziertreff Walk and Talk.
2: Die Grundidee von Walk and Talk ist, Menschen miteinander in Verbindung zu bringen, die sonst alleine auf der Parkbank sitzen und gerne in ein Gespräch kommen möchten.
3: Manchmal braucht es einen ersten Schritt. Walk and Talk sind Spaziertreffs, die Überwindungen abbauen sollen, damit Menschen ganz unkompliziert ins Gespräch kommen können. Das Konzept ist ganz einfach. Statt in einem geschlossenen Raum treffen sich die Teilnehmenden draußen an der frischen Luft. Lisbeth Wagner berät bei KISS Regensburg, der Kontakt- und Informationsstelle für Selbsthilfe, Menschen rund ums Thema Selbsthilfe. Bewegung tut ja gut. Fällt denn dann Reden im Gehen auch leichter als im Sitzen?
2: Für manche Menschen ja. Gerade wenn sie es nicht gewöhnt sind, in Kontakt zu treten, an Teams oder Besprechungen teilzunehmen, wenn sie sich nicht zugehörig fühlen zu Gruppen, dann kann diese Hürde oft zu groß sein. Im Gehen fallen vielleicht auch die Vorbehalte weg, die man manchmal bezüglich Selbsthilfe hat. Alle sitzen im Kreis und bejammern ihr Schicksal. Ganz im Gegenteil, die Selbsthilfe ist ein Ort der Ressource und vielleicht ist damit auch das Gehen eine gute Metapher, dass sich etwas bewegt und weiterentwickelt.
3: Beim gemeinsamen Gehen entstehen oft ganz ungezwungene Gespräche, neue Kontakte und wertvolle Anregungen für den Alltag. An manchen Orten, wie zum Beispiel in Regensburg, werden die Spaziergänge von Fachkräften oder Mitarbeitenden sozialer Einrichtungen begleitet. Sie stehen dabei für Fragen und Anregungen zur Verfügung und fungieren auch als eine Art Türöffner für weitere Angebote der Selbsthilfe. Daneben gibt es auch selbstorganisierte Gruppen, bei denen der gemeinsame Spaziergang und der Austausch untereinander im Mittelpunkt stehen. Entstanden ist die Idee zu Walk and Talk als spätes Corona-Projekt. Gerade in einer Zeit, in der sich viele Menschen einsam fühlen oder sich mehr Gemeinschaft wünschen, kann ein gemeinsamer Spaziergang oft mehr bewirken, als man zunächst denkt, so Lisbeth Wagner.
2: Einsamkeit ist ein Thema, das heute benannt wird. Vor 5 Jahren hätte das noch keiner so benannt oder so vielleicht auch zugegeben. Mittlerweile sind wir offener in der Gesellschaft oder auch der Abstand in der Corona-Zeit hat sichtbarer gemacht, wo es fehlt.
3: Die Spaziergänge dauern etwa 1,5 Stunden. Mitmachen kann jede und jeder, ganz ohne Anmeldung, Verpflichtung oder Kosten. Walk-and-Talk-Angebote gibt es bayernweit an 17 Standorten. Darunter auch in Regensburg, Nürnberg, Weiden und Landshut. Eva Schlössel, Evangelische Redaktion.
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2: Guten Morgen auf die Straßen. Wir schauen zum Start in den Sonntag auf die A8 München Richtung Stuttgart. Vorsicht zwischen dem Kreuz Ulm-Elchingen und Oberelchingen. Hier gab es einen Unfall. Die rechte Spur ist blockiert und es befinden sich hier Personen auf der Fahrbahn. Sonst ist im Moment alles frei, keine Staus. Gute und sichere Fahrt.
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3: Berggottesdienste in der Natur des Bayerischen Waldes sind ein unbeschreibliches Erlebnis. Heute Vormittag um 10:30 wird so ein Berggottesdienst auf dem Brüller bei St. Engelmar gefeiert. Für die musikalische Gestaltung sorgt der Oberstadler Dreigesang Weilheim. Die katholische Erwachsenenbildung Straubing-Bogen bietet morgen Vormittag ein offenes Gedächtnistraining für Senioren an. Schwung fürs Hirn heißt es von 9:30 bis 11:00 im Stiftskeller der Straubinger Pfarrei St. Jakob. Mit Seniorenbegleiterin Melanie Graf gilt es, unter anderem die Gesundheit von Körper, Geist und Seele zu fördern. Wer interessiert ist, kann einfach vorbeikommen. Straubing zum Kennenlernen, so heißt eine klassische Stadtführung, die regelmäßig von der Tourismusinformation veranstaltet wird. Nächster Termin ist am Mittwochnachmittag um 14 Uhr. Anmeldung braucht's keine. In den Blick genommen werden hier Besonderheiten des historischen Stadtzentrums, der Stadtplatz an sich mit seinen Fassaden und Monumenten, die Basilika St. Jakob, die Karmelitenkirche und der Römerschatz. Treffpunkt für die Führung ist die Nordseite des Stadtturms. Und ukrainische Flüchtlinge sind am Freitag ins Familienhaus der Straubinger Christuskirche in der Eichendorffstraße eingeladen, und zwar zum Sprachcafé. Hier können sich Ukrainerinnen und Ukrainer, egal welche Alters, in lockerer Runde treffen, um sich ausschließlich auf Deutsch zu unterhalten. Das Ganze mit Unterstützung von Svetlana Zapp als Referentin. Los geht's am Freitag um 13 Uhr.

0: Das erste Ferienwochenende hier in Niederbayern. Ihr hört Maximal Radio mit Evi Wittmann und dem Kirchenmagazin. Das Schuljahr ist geschafft, das ist schon mal gut. Allerdings hat so mancher Schulabgänger noch keinen konkreten Plan, wo es mal beruflich hingehen soll. Wer noch Zeit braucht und eventuell auch eine Entscheidungshilfe, für den könnte ein freiwilliges soziales Jahr etwas sein.
1: Im Pater-Robert-Meyer-Zentrum in Regensburg, einem Förderzentrum für junge Menschen, fangen am 1. September einige neue FSJler an, so die Sozialpädagogin Kerstin Lugauer.
2: Wir haben aktuell schon 3 feste Verträge und es kommen noch 2 neue FSJ zum Vorstellen. Und ich würde sagen, so 2 bis 3 Stellen sind aktuell noch frei.
1: FSJler werden am Pater-Robert-Meyer-Zentrum an den verschiedensten Stellen gebraucht.
2: Also wir haben 39 Klassen und da ist immer Unterstützungsbedarf einfach da, dass man die Kinder im Unterricht unterstützt, einfach beim Lernen, beim Konzentrieren oder auch bei der Pflege, zum Beispiel beim Toilettengang, beim Umziehen oder dann beim Mittagessen oder am Nachmittag bei der Freizeitgestaltung.
1: 39 Klassen, das bedeutet im Klartext?
2: Circa 380 Kinder und Jugendliche von 3 bis 21 Jahren. Mit den unterschiedlichsten Behinderungen, manchmal auch Mehrfachbehinderungen. Unser Förderschwerpunkt ist aber körperlich-motorisch.
1: Was das Schöne am freiwilligen sozialen Jahr im Pater-Robert-Meyer-Zentrum ist, jede und jeder kann laut Kerstin Lugauer seine eigenen Interessen mit reinbringen.
2: Wenn man zum Beispiel gerne musikalisch unterwegs ist und Gitarre spielt, dann kann man auch mit den Kindern am Nachmittag eine Musikeinheit machen. Wenn man gerne Ausflüge macht oder klettert, kann man das bei uns im Haus mit einbringen. Oder wenn man sportlich ist, zum Beispiel Fußball spielt, dann kann man bei der Fußballgruppe mitgestalten. Man kann einfach unterschiedlichste Sachen mit reinbringen bei uns.
1: In der Regel dauert ein FSJ 12 Monate. Es lässt sich aber auch auf 6 Monate verkürzen oder auf 18 Monate verlängern. So oder so ist es eine Vollzeitstelle. Wer sich auf die noch freien FSJ-Stellen im Pater-Robert-Meyer-Zentrum in Regensburg bewerben kann, das klären wir gleich hier im Kirchenmagazin. Claudia Breski, katholische Redaktion.

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1: Viele Stellen für ein freiwilliges soziales Jahr ab September sind längst besetzt. Ein paar sind aber noch zu haben. Zum Beispiel im Pater Robert Meyer Zentrum in Regensburg. Kerstin Lugauer ist hier Sozialpädagogin und zuständig für die FSJlerinnen und FSJler.
2: Bewerben um ein freiwilliges soziales Jahr in diesem Förderzentrum für junge Menschen kann sich jede und jeder zwischen 17 und 27. Was es braucht, sind Lust, mit Kindern und Jugendlichen zu arbeiten. Man sollte kontaktfreudig sein und sich auf verschiedene Art und Weise einbringen wollen.
3: Man braucht keine Vorerfahrungen. Man kann also gleich nach der Schule, zum Beispiel nach der 10. Klasse oder auch nach dem Abitur, sich einfach bewerben beim Paritätischen Wohlfahrtsverband und dann machen wir einen Kennenlerntermin und einen Hospitationstermin aus und dann kann man unsere Einrichtung und die Kinder mal ein bisschen kennenlernen und gucken, ob einem das gefällt.
2: Weil es gilt, die 2 oder 3 noch offenen Stellen möglichst bald zu besetzen, muss die Hospitation leider ausfallen.
3: Eine Hospitation wäre jetzt dann nicht mehr möglich, weil wir in den Sommerferien keine Kinder im Haus haben. Aber nachdem es eine Probezeit gibt und die ja beidseitig gilt, kann man sich das FSJ auch erstmal anschauen. Und falls einem diese Stelle hier bei uns nicht zusagt, könnte man auch noch die Stelle wechseln oder das FSJ auch frühzeitig beenden.
2: Kerstin Lugauer kann Schulabgängern das freiwillige soziale Jahr nur empfehlen. Und zwar, weil sich hier viele wertvolle Erfahrungen sammeln lassen.
3: Wir haben einige aus den letzten Jahrgängen, die weiterhin bei uns zum Beispiel eine Ausbildung angefangen haben zum Heilerziehungspfleger oder Pflegerin, die vorher nicht wussten, was sie machen oder werden wollen und durch uns im FSJ einfach kennengelernt haben, was ihnen gefällt und rausgefunden haben, was sie machen möchten.
2: Manche haben nach ihrem FSJ Sonderpädagogik studiert, andere haben sich zur Erzieherin oder zum Erzieher ausbilden lassen und sind später beruflich wieder im Pater Robert Meyer Zentrum gelandet. Interessiert? Schritt 1 ist möglichst bald die Online-Bewerbung beim Paritätischen Wohlfahrtsverband Regensburg. Danach kann es zum Vorstellungsgespräch bei Kerstin Lugauer kommen. Da erklärt sie alles ganz genau, auch zu den verschiedenen Seminartagen innerhalb des FSJs. Hier werden nämlich Themen behandelt, die nützlich sind über das Pater-Robert-Meyer-Zentrum hinaus.
3: Autismus-Spektrumstörung mal als Thema, Epilepsie. Wir besprechen auch mögliche Berufe nach dem FSJ im sozialen Bereich. Was könnte ich machen wollen? Wir machen mal Selbsterfahrungen mit den Rollstühlen, damit sie mal wissen, wie sich das anfühlt, wenn man im Rollstuhl sitzt. Solche übergreifenden Angebote macht zum Beispiel ich mit den FSJ.
2: www.prmz.de, das ist die Homepage des Pater Robert Meyer Zentrums. Potenzielle FSJler können sich hier vorab gut über diese Einrichtung informieren. Claudia Breski, katholische Redaktion.
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2: Nach dem wechselhaften Samstag gestern ist es heute schon einfacher, denn es bleibt bei einem Sonne-Wolken-Mix an diesem Sonntag und dazu klettern die Temperaturen auf rund 30 Grad rauf.
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7: Ich bin Justin Hamm. Guten Morgen. Für eine Zukunft ohne Angst haben gestern wieder hunderttausende Menschen in Deutschland für sexuelle und geschlechtliche Vielfalt demonstriert. Beim CSD in Hamburg waren rund 300.000 Menschen dabei. Der Teilnehmerrekord zeigt, dass sich die Menschen von dem Anschlag auf den CSD in Berlin vor einer Woche nicht einschüchtern lassen. Der neue Unionsfraktionschef Frei kündigte schnelle Verschärfungen beim Umgang mit islamistischen Gefährdern an. In der EU treten heute strengere Regeln für bestimmte KI-Systeme in Kraft. Wie ChatGPT und Co. ihre Inhalte jetzt kennzeichnen müssen, berichtet Dieter Ebeling.
8: Eine Art Wasserzeichen schlägt ein Praxisleitfaden der EU-Kommission vor. Oder auch eine Einblendung, wenn man mit dem Mauszeiger über ein von KI verfälschtes Gesicht fährt. Aber man wolle beispielsweise bei Satire oder anderer Kunst den Genuss des Kunstwerkes auch nicht zu sehr stören, heißt es. Wie das dann genau aussieht, werden wir ja noch sehen.
7: Die Deutsche Umwelthilfe will bald vor das Bundesverfassungsgericht ziehen, und zwar gegen das neue Heizungsgesetz. Das Gesetz ist vergangene Woche im Bundesgesetzblatt verkündet worden. Die DUH kritisiert, das Klimaneutralitätsziel 2045 sei damit nicht erreichbar, da auch nach 2044 noch Öl- und Gasheizungen erlaubt bleiben. Als Kläger sieht die Umwelthilfe junge Mieter, die in Zukunft stark von den Auswirkungen betroffen sind. Herbstgrasmilben sorgen aktuell für Juckreiz auf Wiesen und in Gärten. Die winzigen Spinnentiere haken sich an der Haut fest und lösen erst nach dem Ablösen starken Juckreiz aus. Krankheiten übertragen sie laut dem Deutschen Roten Kreuz aber nicht. Der Juckreiz kann bis zu 2 Wochen anhalten, sagen die Experten. Schutz bieten lange Kleidung, festes Schuhwerk und Duschen nach dem Aufenthalt im Freien. Heute heißt es in Hersbruck wieder, Bühne frei für die wohl entspanntesten Rennstars Mittelfrankens. Das Hersbrucker Eselrennen geht am Nachmittag in seine 43. Ausgabe. Das Rennen ist längst Kult, gerade weil die Esel oft ihren ganz eigenen Kopf haben. Im vergangenen Jahr gewann Esel Anton. Neben dem Rennen gibt es auch einen Streichelzoo und Programm für die ganze Familie.
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9: Auf die Straßen und von da gibt's gute Nachrichten. Aktuell keine Störungsmeldungen, eine gute und vor allem sichere Fahrt.
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2: Schönen guten Morgen an die Frühstückstische, in die Autos oder auch an die Garderoben, wenn ihr gerade schon von der Gassi-Runde mit dem Hund zurückkommt. Wir starten gemeinsam rein heute mit Chris de Burgh.
12: Lady.
2: Für alle, die es heute so richtig schön entspannt angehen wollen. Außerdem ist Sia mit dabei. Und natürlich schauen wir uns diesen heutigen 2. August auch genauer an, damit ihr gut informiert in diesen Sonntag reinstartet. Ein Kult-80er, der macht jetzt den Anfang bei uns. Steve Winwood mit Valerie.

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Die neue von Mark Forster, ein Lied. Schönen guten Morgen an diesem Sonntag. Heute der 2. August und das ist auch so gesehen ein Feiertag für die Kleinen, denn es ist Tag des Malbuchs. Für jedes Kind ein absolutes Highlight. Hörspiel an, Malbuch auf. Also ich hätte mich da immer stundenlang mit beschäftigen können. Mr. Stinkefinger, Stefan Effenberg, der hat heute Geburtstag. Der Tiger wird 58. Und im Tageshit, da haben wir heute einen echten Klassiker. Vor 40 Jahren auf Platz 1 der Charts. Christa Berg mit Lady in Red.

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0: Ich bin Justin Hamm. Guten Morgen. Für eine Zukunft ohne Angst haben gestern wieder hunderttausende Menschen in Deutschland für sexuelle und geschlechtliche Vielfalt demonstriert. Beim CSD in Hamburg waren rund 300.000 Menschen dabei. Der Teilnehmerrekord zeigt, dass sich die Menschen von dem Anschlag auf den CSD in Berlin vor einer Woche nicht einschüchtern lassen. Der neue Unionsfraktionschef Frei kündigte schnelle Verschärfungen beim Umgang mit islamistischen Gefährdern an. In der EU treten heute strengere Regeln für bestimmte KI-Systeme in Kraft. Wie ChatGPT und Co. ihre Inhalte jetzt kennzeichnen müssen, berichtet Dieter Ebeling.
1: Eine Art Wasserzeichen schlägt ein Praxisleitfaden der EU-Kommission vor. Oder auch eine Einblendung, wenn man mit dem Mauszeiger über ein von KI verfälschtes Gesicht fährt. Aber man wolle beispielsweise bei Satire oder anderer Kunst den Genuss des Kunstwerkes auch nicht zu sehr stören, heißt es. Wie das dann genau aussieht, werden wir ja noch sehen.
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3: Hallo auf die Straßen und von da gibt's gute Nachrichten. Aktuell keine Störungsmeldungen, eine gute und vor allem sichere Fahrt.
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0: Mit viel Schwung in den Sonntag rein, gleich 9:45. Und wie schaut's denn aus? Habt ihr schon einen Plan für heute?
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0: In Dornwang im Kreis Dingolfing-Landau, da sind die Ochsen los. Christian Freiberger ist der Gründungsvorstand vom Ochsenverein. Was steht denn heute auf dem Plan beim großen Ochsenrennen?
2: Die Ochsen gehen los im Vormittag, macht man da freies Training. Allerdings Ochsenrennen starten wir um 14 Uhr. Ochsenreitervorstellung ist ab 13 Uhr. Und ja, wie gesagt, ab 14 Uhr geht es dann richtig los. Um so 18 Uhr in etwa sind dann die Siegerehrungen.
0: Und im Anschluss gemütlicher Festausklang. Tolles Theater gibt's für Groß und Klein heute in Geiselhöring. Hier schaut das Kulturmobil vorbei. Und unsere Kids, die können sich um 17 Uhr das Stück Lahme Ente, blindes Huhn anschauen. Für uns Erwachsene wird dann um 20 Uhr Faust 1, 2 und 3 aufgeführt. Das Kulturmobil, das steht im Bauhof der Stadt Geiselhöring. Und in Furt im Wald ist es wieder soweit. Hier können wir eine der bekanntesten Geschichten live erleben. Den Furter Drachenstich. Das Ritterpaar, gespielt von Julia Baumann und Max Wild, das freut sich.
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4: kommt vorbei und erlebt den Drachenstich 2026 in Furt im Wald.
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0: Der Furter Drachenstich, der geht bis zum 16. August. Alle Infos zum Programm, die finden wir online.
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1: Wie wär's denn mit einem Gelato zum Frühstück? Da schreien jetzt die Kids, ja! Oder lieber doch ein Ramazzotti? So, dann die Frage, wer von den Erwachsenen schreit denn gerade ja? Nein, wir bleiben bei Kakao und Tee, ist eh viel gesünder. Aber musikalisch, da gibt's einen Ramazzotti, nämlich Eros Ramazzotti, und der nimmt uns mit nach Bella Italia mit Pio Bella Cosa.

0: Ein bisschen deutsche Vita zum Aufstehen. Eros Ramazzotti war das. Buongiorno miteinander. Wir feiern zum Ferienstart die größten Sommer- und Urlaubshits. Deswegen gibt's auch heute unser Bonus-Song-Spezial. Also seid schon mal gespannt, was euch da heute so erwartet. Till everything fades out of Sie hier stehen nach 10 in den Startlöchern. Clock Clock mit ihrer aktuellen Out of the Dark. Wieder eine Stunde voll, das heißt, gleich gibt's ein News-Update für euch. Zuvor war noch der Blick aufs Wetter. Werte um die 30 Grad, dazu ein Mix aus Sonne und Wolken. Mehr gibt's doch nicht zu sagen. Es bleibt trocken heute.
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5: Ich bin Justin Hamm. Auch nach dem Umbau des Kabinetts erwartet ein Großteil der Menschen in Deutschland nicht besonders viel von der Bundesregierung. Das hat eine INSA-Umfrage für die Bild am Sonntag ergeben. Uli Reitinger berichtet.
6: Von Zuversicht, einem neuen Impuls und einer neuen Dynamik hatte Kanzler Merz nach dem personellen Umbau gesprochen. Wenn er selbst wirklich daran glaubt, steht er mit diesem Gefühl vielleicht nicht ganz alleine da, aber er gehört zur Minderheit. Laut Umfrage trauen 25% Schwarz-Rot noch zu, wichtige Reformen umzusetzen. Satte 57% glauben nicht, dass die Regierungsperiode durchhält.
5: Ab sofort müssen KI-generierte Inhalte in der EU klar gekennzeichnet werden, etwa durch Wasserzeichen oder Hinweise am Anfang von Videos und Audiodateien. Grundsätzlich sollen auch schon bei der Erstellung von KI-Inhalten maschinenlesbare Fingerabdrücke in der Datei hinterlassen werden, damit andere Systeme die KI zuverlässig als solche identifizieren können. US-Präsident Trump hat eine neue Angriffswelle gegen den Iran vorerst abgesagt. Grund seien angebliche Fortschritte bei Verhandlungen. Der Iran habe darum gebeten, da es Umrisse einer Einigung gebe, so Trump. Dazu zählt die Öffnung der Straße von Hormuz und ein Ende der iranischen Atombedrohung, heißt es. Bei den Bayreuther Festspielen hat eine KI das Bühnenbild für die Aufführung der Götterdämmerung gebaut und dabei wild Kohlfotos, die brennenden Twin Towers und DDR-Briefmarken durcheinander gewürfelt. Das Publikum hat mit Buhrufen und Pfiffen reagiert. Musik und Sänger wurden dagegen gefeiert. Ein Baby zu stillen ist laut Experten für die Gesundheit von Kind und Mutter sehr förderlich. Der Anteil der Mütter, die ihr Kind stillen, legt weltweit zu. 47% der Babys werden in den ersten 6 Monaten ausschließlich gestillt. 2012 waren es 10% weniger. Laut der Weltgesundheitsorganisation können durch eine verstärkte Förderung des Stillens jährlich fast 400.000 Todesfälle bei Kindern und rund 140.000 Todesfälle bei Müttern verhindert werden.
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7: Hallo auf die Straßen und von da gibt's gute Nachrichten. Aktuell keine Störungsmeldungen, eine gute und vor allem sichere Fahrt.
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0: Wisst ihr, wofür sich dieser Tag heute richtig gut eignet? Für Sport. Damit wir Freitag alle in Lederhose und Dirndl passen, denn da beginnt das Gäubodenvolksfest in Straubing. Bei uns wurde zuvor auch viel geschwitzt beim Tüfteln für unseren Song fürs Gäubodenvolksfest. Gleich hört ihr ihn, genauso wie die Nummer hier von Ava Max. Und ebenfalls dabei Rick Springfield mit Jesse's Girl. Schönen Vormittag wünsche ich euch allen.

0: Fun mit Some Nights. Ja, die besten Ideen, die entstehen in der Nacht. Oder nein, eher beim Frühstücken. Vielleicht seid ihr da ja gerade dabei, dann natürlich an Gurten. Und vorgestern ist auch Straubings Oberbürgermeister Markus Pannermeier bei unseren Muntermachern zum Frühstück zu Gast gewesen. Und er hat ja auch eine Challenge für uns gehabt. Wir sollten nämlich einen Song fürs Gäubodenvolksfest zaubern. Und Markus Pannermeier, ja, der war sogar ein bisschen nervös am Freitag vom ersten Mal hören.
1: Es wäre vielleicht gut für die Nerven gewesen, ein Bier zu trinken, oder? Dann wären wir jetzt in Stimmung für unseren Volksfest-Song.
2: Ah, das ist eine gute Idee. Bier ist für die Nerven natürlich gut. In, sag mal, gut einer Woche ist Bier auf alle Fälle dabei, allerdings nicht um die Uhrzeit. Das muss ich schon zugeben. Außerdem muss ich jetzt ja dann weiter ins Rathaus.
0: Ja, das Ergebnis hat ihn dann absolut überzeugt.
2: Das ist, glaube ich, lange her, dass ich um die Uhrzeit schon beim Schunkeln war. Also ich war jetzt in Gedanken schon auf der Bierbank, ich gebe es ganz ehrlich zu. Hammer. Ganz großes Kompliment, hört sich fantastisch an. Ich glaube, ihr habt eine maximale Herausforderung maximal gelöst und ich hoffe einfach, der geht richtig steil.
1: Das freut uns. Hoffen wir auch. Wir freuen uns. Vielen Dank. Dann müssen wir jetzt dann gleich mit Kaffee anstoßen, weil Bier, haben sie gesagt, jetzt lieber noch nicht.
2: So machen wir es.
0: Wenn ihr den Song auch feiert, auf maximalradio.de gibt's den kostenlos zum Download, sogar als Klingelton. Und jetzt stoßen wir mit den Kaffeetassen an zu Ave Moy hintereinander.

0: Ara Max am Sonntagvormittag mit Torn in der Playlist für den Sommer. Macht euch schon mal fit für nächste Woche. 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
1: Durchs Wochenende und auf die Halb mit dem Musikmix deines Lebens. Was ist so los in Deutschland und der Welt? Das erfahrt ihr jetzt gleich bei uns. Zuvor schauen wir noch aufs Wetter. Mal zeigt sich die Sonne, mal haben die Wolken das Sagen. Schau und Gewitter, die machen aber an diesem Sonntag eine Pause. Es bleibt trocken bei rund 30 Grad.
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3: Ich bin Justin Hamm. Auch nach dem Umbau des Kabinetts erwartet ein Großteil der Menschen in Deutschland nicht besonders viel von der Bundesregierung. Das hat eine INSA-Umfrage für die Bild am Sonntag ergeben. Uli Reitinger.

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2: Hallo auf die Straßen und von da gibt's gute Nachrichten. Aktuell keine Störungsmeldungen, eine gute und vor allem sichere Fahrt.
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0: Onkel Cracker mit Smile am Sonntagvormittag. Und ein Lächeln, das habt ihr bestimmt jetzt gleich auch auf den Lippen. Und da fällt mir erstmal wieder auf, wie cool eigentlich unser Dialekt ist.
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2: Gackerl. Gackerl kenn eigentlich in jede gescheide Küchnei. Gackerl sind ganz einfach Hühnereier. Das sind die Grundlage für alles. Kuchen, Nudelteig, Gnädel, Fleischpflanzerl, Pfannkuchen, Lebkuchen, Schnitzel und so weiter. Kann gekocht, gebraten, geschält, gefärbt oder versteckt werden. Kann weich, hart oder manchmal auch gestingert sein. Das ist das Grußwort von der Hen. Servus, ich bin's, dein Frühstück, frisch aus dem Hintern, aber mit Liebe. Gackerl sind entweder der erste Schritt zum Händel oder zur Panade. Je nach Lebensweg.
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1: Einfach abschalten, zur Ruhe kommen und ordentlich Vitamin D tanken. Das ist es doch, was wir im Urlaub wollen. Egal ob am Meer, am See oder auch in den Bergen. Hauptsache weg und einfach mal offline sein. Dann wünsche ich euch für euren Sommerurlaub optimales Wetter und optimal zum Einstimmen ist die Nummer hier von Sheryl Crow, Soak Up the Sun.

0: Sheryl Crow, Soak Up the Sun, in unserem Bonus-Song-Spezial zum Ferienstart. Apropos Start, Sie hier machen gleich den Anfang, Toto mit Rosanna. Damit ist wieder eine Stunde komplett. Wir haben gleich die News aus Deutschland und der Welt für euch. Zuvor aber schauen wir noch aufs Wetter.
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0: Sonne und Wolken, die wechseln sich ab, also ideal für einen Ausflug heute. Auch zum Baden passt das Wetter, denn die Temperaturen, die liegen bei rund 30 Grad.
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6: Ich bin Justin Hamm. Der Ansturm von zehntausenden Migranten auf die spanische Exklave Ceuta hat eine Diskussion über die Grenzsicherung ausgelöst. So fordert CSU-Europapolitiker Weber mehr Befugnisse für die europäische Grenzschutzagentur Frontex.
7: Wenn eine linke Regierung in Spanien nicht willens ist, die Außengrenze zu sichern, dann muss Frontex auch Kommandogewalt bekommen. Dann muss auch Europa an diese Grenze gehen und für Ordnung sorgen. Und das heißt ehrlich gesagt ja nichts anderes als Recht durchsetzen.
6: Weber bei RTL. Die Lage auf Ceuta hat sich mittlerweile wieder beruhigt. Fast alle Geflüchteten sind zurück in Marokko. Die griechische Feuerwehr kämpft weiter gegen einen großflächigen Waldbrand westlich von Athen. Hunderte Einsatzkräfte waren die ganze Nacht am Kithairon-Gebirge vor Ort, unterstützt von Militärfahrzeugen, Freiwilligen und schwerem Gerät. Die Flammen breiten sich wegen starker Winde zeitweilig mit hoher Geschwindigkeit aus. Die großen Waldbrände in Frankreich und Spanien sind weiter unter Kontrolle. Die CDU in Sachsen-Anhalt hält trotz Kritik an der Wahlkampftour mit Schauspieler Didi Hallervorden fest. Hallervorden hatte bei den Terminen mit CDU-Spitzenkandidat Schulze scharfe Kritik an der Verteidigungspolitik der Bundesregierung geübt und mit Bezug auf Gaza von Völkermord gesprochen. Die CDU-Bundespartei widerspricht dem deutlich, betont aber die Kunstfreiheit. Hallervorden will mit seinem Engagement eine absolute Mehrheit der AfD verhindern. Die deutsche Industrie schlägt Alarm. Der Verband BDI spricht von einem China-Schock 2.0. Billigwaren aus China würden wegen Überkapazitäten den europäischen Markt fluten. BDI-Chefin Gönner sagt, Europa braucht mehr Durchsetzungskraft gegenüber China, aber keine komplette Abschottung. Als eigene Stärke nennt sie den regelbasierten Handel der EU, also Verlässlichkeit. In Ingolstadt fielen Freitagabend auf offener Straße Schüsse. Nun wurden zwei junge Männer festgenommen. Gegen sie wird wegen eines versuchten Tötungsdeliktes ermittelt. Die beiden Deutschen sitzen in U-Haft. Sie sollen an einer Kreuzung in Ingolstadt auf ein an der Ampel stehendes Auto geschossen haben. Zwei Kugeln durchbohrten die hintere linke Scheibe. Der Fahrer wurde nicht verletzt. Das Motiv der Tat ist noch nicht bekannt.
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8: Hallo auf die Straßen. Wir starten auf der A7 Würzburg Richtung Ulm zwischen Dinkelsbühl, Fichtenau und Ellwangen. Aktuell 7 Kilometer Stau, hier mit mindestens 40 Minuten Zeitverlust rechnen. Die A8 Salzburg Richtung München zwischen Holzkirchen und dem Kreuz München Süd, 12 Kilometer Stau, hier sind es 20 Minuten mehr. Das gleiche auf der A9 Richtung Nürnberg zwischen Neuburg an der Donau und Lenting, hier derzeit 8 Kilometer Stau. Wo es geht, eine gute und vor allem sichere Fahrt.
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0: Es geht langsam in Richtung Mittag. Einige von euch, die stehen schon in der Küche, denn am Sonntag, da kochen wir ja gerne mal was Aufwendigeres. Der Braten oder der Fisch, die sind bereits im Ofen und gleich machen wir uns an die Beilagen. Während ihr die Knödel dreht oder Kartoffeln schält, da hat Karin Obermeier eine Übersetzung im Petto.
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0: Was ich euch aber noch nicht verrate, ob sie die Nummer hier übersetzt.
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0: Oder die hier. Ihr erfahrt es auf alle Fälle gleich und ich wünsche euch allen ein wunderschönes Wochenende.

0: mit richtig lässigem Sound in Richtung 11:15. Olivia Dean, Man I Need. Karin, ich übergebe das Wort an dich.
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2: Auf gut Niederbayerisch. Der Shawn Mendes und die Camila Cabello liefern uns mit Senorita einen heißen Sommerhit. Er singt erst einmal, mir läuft der ganze Schweiz runter, als ich noch nicht einmal ihren Namen gewusst habe. Wir haben getanzt und ihr Körper ist so gut in meine Hände gelingen. Sie antwortet dann, ich mag's narrisch gern, wenn du Senorita zu mir sagst. Ich darf mir wünschen, dass ich die nicht brauche, aber es wäre brutal, wenn ich die verlassen müsste. Okay, fangen wir mal von vorne an. Er hat nicht einmal ihren Namen gewusst. Wie kommt man eigentlich immer in solchen Situationen? Das gibt's auch nur in der Musi-Welt, oder? Wenn sie in Niederbayern eine zum Tanzen auffordert, dann fragt sie gefälligst erst einmal nach ihrem Namen, ihr Hamperer. Habt's mir? Ich heiß Karin, das merkt euch jetzt bitte. Und die zwei, die lassen wir jetzt auch nicht namenlos singen. Hier sind der Shawn und die Camilla mit Senorita.

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1: Mit dem Musikmix deines Lebens geht's durchs Wochenende. Wir schauen jetzt gleich wieder, was so los ist in Deutschland und der Welt. Zuvor gibt's noch den Wettercheck. Ein Mix aus Sonne und Wolken, der begleitet uns heute durch den Sonntag. Es bleibt trocken, also ideales Ausflugswetter. Die Temperaturen, die liegen bei rund 30 Grad.
2: Es ist 11:30. 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
3: Ich bin Justin Hamm. Der Ansturm von Zehntausenden Migranten auf die spanische Exklave Ceuta hat eine Diskussion über

0: Die großen Waldbrände in Frankreich und Spanien sind weiter unter Kontrolle.
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2: Auf die Straßen. Wir starten auf der A7 Würzburg Richtung Ulm zwischen Dinkelsbühl, Fichtenau und Ellwangen. Aktuell 7 Kilometer Stau, hier mit mindestens 40 Minuten Zeitverlust rechnen. Die A8 Salzburg Richtung München zwischen Holzkirchen und dem Kreuz München Süd 12 Kilometer Stau, hier sind es 20 Minuten mehr. Das gleiche auf der A9 Richtung Nürnberg zwischen Neuburg an der Donau und Lenting, hier derzeit 8 Kilometer Stau. Wo es geht, eine gute und vor allem sichere Fahrt.
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0: Uncle Cracker mit Smile am Sonntagvormittag und ein Lächeln, das habt ihr bestimmt jetzt gleich auch auf den Lippen. Und da fällt mir erstmal wieder auf, wie cool eigentlich unser Dialekt ist.
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2: Gackerl. Gackerl kenn eigentlich in jede gescheide Küchnei. Gackerl sind ganz einfach Hühnereier. Das sind die Grundlage für alles.

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1: Ein bisschen Zumba oder ein Salsa vor dem Mittag gefällig? Endlich sind Sommerferien und auch der Urlaub steht bevor. Da dürfen wir schon vor Freude tanzen. Bei uns geht's jetzt nach Kuba, in die bunte Altstadt von Havanna mit ihren besonderen US-Oldtimern. Das sind Camila Cabello und Ed Sheeran mit Bam Bam. 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

0: Bam Bam, Ed Sheeran und Camila Cabello waren das in unserem Bonus-Song-Spezial zum Ferienstart. Hands up, Camila, Camila, hands up, Camila, la, la. Wenn die Mitglieder von Cat's Eye sich bei einer von ihnen daheim treffen, ja, dann machen die anderen auch Urlaub, denn sie kommen aus 4 verschiedenen Ländern. Gleich hört er sie aber gemeinsam mit Gabriella. Wieder ist eine Stunde voll. Bei uns gibt's gleich ein News-Update. Zuvor war noch den Blick aufs Wetter. Werte um die 30 Grad, dazu ein Mix aus Sonne und Wolken. Mehr gibt's da nicht zu sagen. Es bleibt trocken heute.
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5: Ich bin Justin Hamm. Die riesigen Waldbrände in Frankreich und Spanien sind mittlerweile unter Kontrolle. In Griechenland sieht das anders aus. Hunderte Kräfte sind nahe der Hauptstadt Athen im Einsatz. Takis Staffos berichtet.
6: Mehr als 500 Einsatzkräfte kämpfen dort gegen die Flammen, unterstützt von Löschflugzeugen, Hubschraubern sowie Feuerwehrleuten aus Rumänien und Frankreich. Medien berichten von bis zu 200 zerstörten Häusern. Mitglieder von Tierschutzvereinen versuchen, Tiere aus den Brandgebieten zu retten.
5: Die seit Jahren anhaltende Krise in großen Teilen der deutschen Industrie belastet viele Beschäftigte seelisch oder körperlich. In einer YouGov-Umfrage berichten 44% über gestiegene geistige oder körperliche Belastungen in der Arbeit. Und weitere 29% melden zumindest teilweise höheren Stress. Zwei Hauptursachen, jeweils fast die Hälfte nannte Einsparungen und Effizienzprogramme sowie Personalabbau oder die Nichtbesetzung frei gewordener Stellen. Die FDP wird wieder relevanter. Nach dem Absturz bei der letzten Bundestagswahl liegt die Partei in mehreren Umfragen wieder über 5%. Damit würde die Rückkehr in den Bundestag gelingen. Seit Ende Mai wird die FDP von Wolfgang Kubicki angeführt. Er setzt auf einen konservativ-liberalen Kurs und die Kernthemen Wirtschaftsbildung und Migration. US-Präsident Trump ist sich sicher, sein Herzensprojekt, der Reflecting Pool, nahe dem Weißen Haus, wurde sabotiert. Staatsanwältin Pirro hat die Vandalismusklage nun fallen gelassen und Trump stellte seine ehemalige Vertraute öffentlich an den Pranger. Er stimme zu 100% nicht zu, so Trump. Allerdings hatte eine Untersuchung ergeben, Baumängel der Baufirma sind schuld am grünen Wasser und nicht Vandalismus. Heute heißt es in Hersbruck wieder, Bühne frei für die wohl entspanntesten Rennstars Mittelfrankens. Das Hersbrucker Eselrennen geht am Nachmittag in seine 43. Ausgabe. Das Rennen ist längst Kult, gerade weil die Esel oft ihren ganz eigenen Kopf haben. Im vergangenen Jahr gewann Esel Anton. Neben dem Rennen gibt es auch einen Streichelzoo und Programm für die ganze Familie.
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7: Hallo an alle unterwegs. Wir starten auf der A3 Richtung Passau zwischen Neuhaus am Inn und Passau Süd. 4 Kilometer Stau, 20 Minuten hier momentan der Zeitverlust. Gleich auf der A7 Richtung Ulm zwischen Memmingen Süd und Dettingen an der Iller hier 6 Kilometer Stau. Die A7 Richtung Ulm zwischen Altenstadt an der Iller und Föhringen. 11 Kilometer stockender Verkehr, 15 Minuten kommen hier oben drauf. Eine halbe Stunde dauert's länger in Richtung Ulm auf der A7 zwischen Dinkelsbühl, Fichtenau und Ellwangen hier 5 Kilometer Stau. Die A8 Richtung Salzburg zwischen Anger und Schwarzbach. 7 Kilometer stockender Verkehr, plus von 10 Minuten hier. Die A8 Richtung München zwischen Weyern und dem Kreuz München Süd. 13 Kilometer Stau, 20 Minuten kommen hier oben drauf. Die A9 Richtung Nürnberg zwischen Neuburg an der Donau und Denkendorf. 11 Kilometer Stau, plus von einer halben Stunde. Und eine Viertelstunde gibt's auf der A99 München Nord Richtung München Süd zwischen Haar und dem Kreuz München Süd. Hier 7 Kilometer Stau. Wo es geht, eine gute und vor allem sichere Fahrt.
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0: Steht der Family-Urlaub bevor? Oder, liebe Eltern, wer von euch macht denn einen Erwachsenenurlaub? Und die Kids, die kommen dann einfach ein paar Tage zu Oma und Opa. Ganz ehrlich, das war doch für uns als Kinder auch immer ein absolutes Highlight, bei den Großeltern übernachten. Weil die haben es oft ein bisschen lockerer gesehen als Mama und Papa, zum Beispiel beim TV-Programm oder eben auch allgemein mit dem Wachbleiben. Wir sprechen auch gleich über die Omas und Opas in Niederbayern. Außerdem haben wir entspannten Sound für einen entspannten Mittag von Billie Eilish für euch. Die Nummer hier, Birds of a Feather. Und wer es gerade doch mit ein bisschen mehr Wumms braucht, Melissa Etheridge, die setzt sich euch ins Esszimmer mit Like the Way I Do. Stärkt euch alle und ich sag Mahlzeit!

0: Polymers, my heart skips a beat hier bei Maximal Radio. Schönen Mittag und Mahlzeit miteinander. Extra lange wach bleiben, mal ein paar Süßigkeiten mehr essen. Hin und wieder gibt's ein kleines Spielzeug geschenkt. Ah ja, ein Tag oder sogar Ferien bei Oma und Opa. Das war einfach ein richtiges Highlight, als wir noch klein waren. Und ist es für unsere Kinder natürlich auch heute. Wir haben uns mal umgehört, wie wichtig denn die Großeltern im Leben unserer Kinder sind.
1: Die unterstützen uns sehr, sehr voll. Da war es mir schon immer wichtig, dass die ein sehr gutes Verhältnis haben, dass sie halt gern und lieb haben und gern dort sind.
2: Es ist ja einfach unglaublich toll auch für die Entwicklung, wenn auch andere Bezugspersonen da sind im Leben, nicht nur die Eltern.
3: Jetzt im Sommer sind die Kinder eigentlich täglich irgendwann einmal da. Und einmal im Jahr fahren wir immer 3 Tage fort und da waren wir heuer auf dem Bauernhof in der Nähe vom Bagginger See. Das Miteinander ist schon sehr wichtig.
4: Ohne Großeltern wird es nicht gehen.
5: Vielen Dank, dass wir immer vor die Unterstützung bauen dürfen.
0: Da schließen wir uns auf alle Fälle an. Vielen Dank an alle Omas und Opas. Wir sind so froh, dass wir euch haben.
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0: Melissa Etheridge, Like the Way I Do an diesem Sonntagmittag. An guten Miteinander. Oder kriegt ihr gerade keinen Bissen runter, weil euch vielleicht der Samstagabend noch ein bisschen nachhängt? Nach dem Mittag geht's deswegen wieder ins Bett. Ja, dann könnt ihr auch schon mal gleich ein bisschen vorschlafen. Denn ab nächsten Freitag ist dann wieder Ausnahmezustand in Straubing. Gäubodenvolksfest, nächste Runde. Und da haben wir uns was überlegt für euch. Schickt uns eure schönsten, lustigsten, emotionalsten Volksfestgeschichten ganz einfach als WhatsApp-Sprachnachricht an die 0800 14 15 800. Die Steffi, die hat es zum Beispiel schon gemacht.
1: Wir haben den Heimweg immer über den Adler und die Donau, als wir stehen blieben, weil wir Bekannte trafen, habe ich mir gedacht, ich möchte jetzt meine Füße im kühlen Nass etwas abkühlen und bin runter in die Donau und mache einen Schritt und dann ging es nach unten und ich bin komplett bis über den Kopf untergegangen, samt Tasche, samt Dirndl, samt Brille, samt allem. Ein junger Mann hat mich dann rausgezogen. Wir haben dann noch fast eine Stunde lang miteinander gesprochen und uns unterhalten und es war eine sehr lustige und nette Geschichte, die Gott sei Dank auch gut ausgegangen ist.
0: Wow, Steffi, dann hast ja du deinen richtigen Lebensretter kennengelernt. Und erzählt uns gern eure Volksfestgeschichten. Mit etwas Glück gewinnt ihr dann Biermarkerl fürs Lechnerzelt.
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1: Der Musikmix deines Lebens, der begleitet euch durchs Wochenende. Natürlich schauen wir jetzt gleich auch wieder drauf, was so los ist in Deutschland und der Welt. Zuvor aber noch der Blick aufs Wetter. Mal zeigt sich die Sonne, mal haben die Wolken das Sagen. Schauer und Gewitter, die machen aber an diesem Sonntag eine Pause. Es bleibt trocken bei rund 30 Grad.
2: Es ist 12:30. 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
3: Ich bin Justin Hamm. Die riesigen Waldbrände in Frankreich und Spanien sind mittlerweile unter Kontrolle. In Griechenland sieht das anders aus. Hunderte Kräfte sind nahe der Hauptstadt Athen im Einsatz. Takis Staffos berichtet.
4: Mehr als 500 Einsatzkräfte kämpfen dort gegen die Flammen, unterstützt von Löschflugzeugen, Hubschraubern sowie Feuerwehrleuten aus Rumänien und Frankreich. Medien berichten von bis zu

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1: Hallo an alle unterwegs. Wir starten auf der A3 Richtung Passau zwischen Neuhaus am Inn und Passau Süd. 4 Kilometer Stau, 20 Minuten hier momentan der Zeitverlust. Das gleiche auf der A7 Richtung Ulm zwischen Memmingen Süd und Dettingen an der Iller, hier 6 Kilometer Stau. Die A7 Richtung Ulm zwischen Altenstadt an der Iller und Föhringen. 11 Kilometer stockender Verkehr, 15 Minuten kommen hier oben drauf. Eine halbe Stunde dauert es länger in Richtung Ulm auf der A7 zwischen Dinkelsbühl, Fichtenau und Ellwangen, hier 5 Kilometer Stau. Die A8 Richtung Salzburg zwischen Anger und Schwarzbach, 7 Kilometer stockender Verkehr, plus von 10 Minuten hier. Die A8 Richtung München zwischen Weyern und dem Kreuz München Süd, 13 Kilometer Stau, 20 Minuten kommen hier oben drauf. Die A9 Richtung Nürnberg zwischen Neuburg an der Donau und Denkendorf, 11 Kilometer Stau plus vor einer halben Stunde. Und eine Viertelstunde gibt's auf der A99 München Nord Richtung München Süd zwischen Haar und dem Kreuz München Süd, hier 7 Kilometer Stau. Wo es geht, eine gute und vor allem sichere Fahrt.
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0: mit Lady Gaga durch den Sonntagmittag und wir sagen Juhu, Sommerferien. Liebe Kids, ihr habt's geschafft, das Schuljahr ist vorbei. Und wir sind auch noch in einen neuen Monat reingestartet, heute ja der 2. August. Da kommt viel Neues auf uns zu. Was genau, das weiß der Daniel aus der Redaktion. Du Daniel, ist da auch was Gutes dabei?
1: Ja, ist es. Reparieren statt wegschmeißen wird einfacher. Das Gesetz zum Recht auf Reparatur greift ab August. Das gilt für ausgewählte Geräte wie Waschmaschinen, Kühlschränke oder Smartphones. Wir können dann auch nach der Garantie beim Hersteller eine Reparatur fordern.
0: Klingt vernünftig. Weniger Technikmüll also. Ändert sich noch irgendwas spürbar?
1: Für Bahnpendler ändert sich was. Das Bahnbonusprogramm wird komplett umgeworfen. Statt festen Punkten gibt's ein dynamisches Preissystem. Heißt, wenn wir früh buchen und kurze Strecken fahren, sparen wir Punkte.
0: Kann sich also stellenweise lohnen. Aber Daniel, ich merk's dir an, irgendwas Nerviges gibt's doch.
1: Ja, für Photovoltaikanlagen. Wenn ihr eure Anlage ab August in Betrieb nehmt, bekommt ihr etwas weniger Kohle für den eingespeisten Strom. Im Erneuerbare Energiengesetz ist festgelegt, dass die Förderung alle 6 Monate um 1% runtergeht. Das ist jetzt im August wieder der Fall.
0: Aber wie du gesagt hast, das gilt nur für Anlagen, die neu in Betrieb gehen. Wenn ihr schon eine laufende Anlage habt, dann ändert sich nichts. Danke dir, Daniel.
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1: Mir kommt's ja momentan so vor, als wären die Leute wieder mehr im Entdeckermodus. Also wenn ich so auf Instagram schaue, wo Freunde, Bekannte hinreisen oder ihre Reisen planen, da bin ich dann doch schon ganz schön erstaunt, weil es ist nicht mehr dieses typische wie Italien, Spanien oder Griechenland. Jetzt bekomme ich da auch Bilder zu sehen aus Estland oder Albanien. Aber warum auch nicht? Ich meine, die Länder haben auch einiges zu bieten und die Bilder, die sehen jedenfalls top aus. Apropos Albanien, da hat auch sie ihre familiären Wurzeln, Sängerin Dua Lipa. Und sie hört jetzt gemeinsam mit Elton John Cold Heart.

0: Cold Heart. Elton John war das gemeinsam mit Dua Lipa. Und gleich haben wir Crowded House für euch. Weather with you. Wieder eine Stunde voll, das heißt, gleich gibt's ein News-Update für euch. Zuvor war noch der Blick aufs Wetter. Sonne und Wolken, die wechseln sich ab, also ideal für einen Ausflug heute. Auch zum Baden passt das Wetter, denn die Temperaturen, die liegen bei rund 30 Grad.
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2: Es ist 1 Uhr. 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
3: Ich bin Justin Hamm. Wegen der Hitze wird Niedrigwasser in großen Flüssen zum Problem. Die Pegelstände sind historisch niedrig. Auf dem Rhein und der Donau ist die Schifffahrt derzeit nur eingeschränkt möglich. Das hat auch wirtschaftliche Folgen. NRW-Verkehrsminister Kriescher will das nun bundesweit zum Thema machen. Es brauche unter anderem Geld für den Ausbau von Fahrrinnen, sagt er. Ungarn musste wegen des Niedrigwassers in der Donau jetzt sogar ein Atomkraftwerk abschalten. An diesem Wochenende feiern wieder viele friedlich bei Pride-Paraden. Gleichzeitig läuft die Aufarbeitung des Anschlags auf den CSD in Berlin. Unionsfraktionschef Frei hat zügige Gesetzesverschärfungen im Umgang mit Gefährdern angekündigt. David Riemer berichtet.
4: Frei ist sich sicher, die Politik muss jetzt schnell handeln. Die Menschen haben Anspruch darauf, dass angekündigte Maßnahmen auch umgesetzt werden. Innenminister Dobrindt spricht sich unter anderem für mehr elektronische Fußfesseln, eine bundesweit einheitliche Präventivhaft für Gefährder und strengere Regeln beim Jugendstrafrecht für erwachsene Gefährder aus.
3: US-Präsident Trump hat eine neue Angriffswelle gegen den Iran vorerst abgesagt. Grund seien angebliche Fortschritte bei Verhandlungen. Der Iran habe darum gebeten, da es Umrisse einer Einigung gebe, so Trump. Dazu zählt die Öffnung der Straße von Hormuz und ein Ende der iranischen Atombedrohung, heißt es. Der durch Netflix bekannte Bergsteiger Nirmal Purjam ist bei einem Lawinenunglück in Pakistan ums Leben gekommen. Die Trauer ist groß, auch im britischen Königshaus. Prinz William sagte, Purja habe mit Auszeichnung bei den britischen Streitkräften gedient, bevor er zu einem der größten Bergsteiger der Welt wurde. Purja war der erste Mensch, der alle 14 Achttausender in einer Saison bestiegen hat. Die Fußballer des FC Bayern sind mit Jubelempfang in Südkorea gelandet. Asiatische Fans haben Manuel Neuer und Co. schon direkt am Flughafen mit Trikots und Autogrammwünschen gefeiert. Nach 11,5 Stunden Flug ging's fürs Team direkt aufs Trainingsfeld. Vorstandschef Dresen nennt die Asientour mindestens einen Marathon. Weiter geht's am Mittwoch nach Hongkong.
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5: Alle unterwegs. Wir schauen auf die A3 Richtung Passau zwischen Neuhaus am Inn und Passau Süd. 3 Kilometer Stau plus von 15 Minuten hier momentan. Die A7 Richtung Ulm zwischen Altenstadt an der Iller und dem Dreieck Hittistetten. 19 Kilometer stockender Verkehr. Hier kommen gut 20 Minuten Fahrzeit obendrauf. Die A8 Richtung Salzburg zwischen Neukirchen und Schwarzbach. 9 Kilometer Stau hier plus von 15 Minuten. Das gleiche auf der A8 Richtung München zwischen Holzkirchen und dem Kreuz München Süd. Hier 12 Kilometer Stau. Die A9 Richtung Nürnberg zwischen Neuburg an der Donau und Denkendorf. 10 Kilometer Stau macht einen Plus von gut einer halben Stunde. Die A95 München Richtung Garmisch-Partenkirchen zwischen Eschenlohe und dem Anschluss B2. Aktuell 2 Kilometer Stau, 15 Minuten hier das Plus. Und zum Schluss die A99 München Nord Richtung München Süd zwischen H und dem Kreuz München Süd. 8 Kilometer Stau, hier mit einer guten halben Stunde rechnen. Los geht eine gute und vor allem sichere Fahrt.
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0: Grund zur Freude für den Flughafen München. Der ist jetzt nämlich laut dem aktuellen Flughafencheck der Pilotengewerkschaft Vereinigung Cockpit wieder der sicherste Airport in Deutschland. Ausschlaggebend dafür ist der dauerhafte Betrieb von Lichtanlagen an Zufahrten der Start- und Landebahnen. Super. Pünktlich zum Ferienstart diese Meldung. Da reisen wir doch gleich viel entspannter.
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0: Richtig lässig ist auch diese Nummer hier, die ihr gleich hört von Billy Ocean. Und dann gibt's auch noch die aktuelle von Bruno Mars. Egal wo und was ihr heute noch macht, genießt euer Wochenende. Schön, dass ihr mit dabei seid.

0: Die Nummer ist nicht nur richtig chillig, sie macht auch sowas von gute Laune. Also das Richtige für die Vorbereitung auf den Verdauungsspaziergang oder eben das Verdauungsnickerchen. Bruno Mars, I Just Might.
1: Dieses Jahr wird dieser Hit 25 Jahre. Immer noch Kult. Kylie Minogue mit Can't Get You Out of My Head.

0: durchs Wochenende und auf die Halb mit dem Musikmix deines Lebens. Was ist so los in Deutschland und der Welt? Das erfahrt ihr jetzt gleich bei uns. Zuvor schauen wir noch aufs Wetter. Ein Mix aus Sonne und Wolken, der begleitet uns heute durch den Sonntag. Es bleibt trocken, also ideales Ausflugswetter. Die Temperaturen, die liegen bei rund 30 Grad.
1: Es ist 1:30. 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
2: Ich bin Justin Hamm. Wegen der Hitze wird Niedrigwasser in großen Flüssen zum Problem. Die Pegelstände sind historisch niedrig. Auf dem Rhein und der Donau ist die Schifffahrt derzeit nur eingeschränkt möglich. Das hat auch wirtschaftliche Folgen. NRW-Verkehrsminister Kriescher will das nun bundesweit zum Thema machen. Es brauche unter anderem Geld für den Ausbau von Fahrrinnen, sagt er. Ungarn musste wegen des Niedrigwassers in der Donau jetzt sogar ein Atomkraftwerk abschalten. An diesem Wochenende feiern wieder viele friedlich bei Pride-Paraden. Gleichzeitig läuft die Aufarbeitung des Anschlags auf den CSD in Berlin. Unionsfraktionschef Frei hat zügige Gesetzesverschärfungen im Umgang mit Gefährdern angekündigt. David Riemer berichtet.
3: Frei ist sich sicher, die Politik muss jetzt schnell handeln. Die Menschen haben Anspruch darauf, dass angekündigte Maßnahmen auch umgesetzt werden. Innenminister Dobrindt spricht sich unter anderem für mehr elektronische Fußfesseln, eine bundesweit einheitliche Präventivhaft für Gefährder und strengere Regeln beim Jugendstrafrecht für erwachsene Gefährder aus.
2: Das waren die Nachrichten um 13:30.
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4: Alle unterwegs. Wir schauen auf die A3 Richtung Passau zwischen Neuhaus am Inn und Passau Süd. 3 Kilometer Stau plus von 15 Minuten hier momentan. Die A7 Richtung Ulm zwischen Altenstadt an der Iller und dem Dreieck Hittistetten. 19 Kilometer stockender Verkehr. Hier kommen gut 20 Minuten Fahrzeit obendrauf. Die A8 Richtung Salzburg zwischen Neukirchen und Schwarzbach. 9 Kilometer Stau hier plus von 15 Minuten. Das gleiche auf der A8 Richtung München zwischen Holzkirchen und dem Kreuz München Süd. Hier 12 Kilometer Stau. Die A9 Richtung Nürnberg zwischen Neuburg an der Donau und Denkendorf. 10 Kilometer Stau macht einen Plus von gut einer halben Stunde. Die A95 München Richtung Garmisch-Partenkirchen zwischen Eschenlohe und dem Anschluss B2. Aktuell 2 Kilometer Stau, 15 Minuten hier das Plus. Und zum Schluss die A99 München Nord Richtung München Süd zwischen H und dem Kreuz München Süd. 8 Kilometer Stau, hier mit einer guten halben Stunde rechnen. Wo es geht, eine gute und vor allem sichere Fahrt.
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0: Da haben sich zwei gesucht und gefunden. Martin Garrix und Ed Sheeran, das waren sie gerade mit Repeated. Unser Duo am Morgen, Alex und Jörg, das hat am Freitag Besuch von Straubings Oberbürgermeister Markus Pannermeier gehabt. Seine Aufgabe an uns? Ein Song fürs Gäubodenvolksfest. Und schon vor der Premiere, da ist Markus Pannermeier ganz schön aufgeregt gewesen.
1: Es wäre vielleicht gut für die Nerven gewesen, ein Bier zu trinken, oder? Dann wären wir jetzt in Stimmung für unseren Volksfest-Song.
2: Ah, das ist eine gute Idee. Bier ist für die Nerven natürlich gut. In, sag mal, gut einer Woche ist Bier auf alle Fälle dabei, allerdings nicht um die Uhrzeit. Das muss ich schon zugeben. Außerdem muss ich jetzt ja dann weiter ins Rathaus.
0: Und dann gab's die große Frage.
1: So, jetzt Butter bei die Fische. Da haben wir schon geschunkelt, Herr Oberbürgermeister.
2: Das ist, glaube ich, lange her, dass ich um die Uhrzeit schon beim Schunkeln war. Ich war jetzt in Gedanken schon auf der Bierbank, ich gebe es ganz ehrlich zu. Hammer. Ganz großes Kompliment, hört sich fantastisch an.
0: Ja, natürlich haben wir es geschafft, der Song fürs Gäubodenvolksfest. Und wenn ihr ihn auch feiert, auf maximalradio.de gibt's unseren Song kostenlos zum Runterladen und auch als Klingelton fürs Handy. Jetzt hören wir aber erstmal zusammen an unseren Gäubodenvolksfest-Song 11 Mäue hintereinander.

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1: Genau da reisen wir an diesem Wochenende mit euch auch in verschiedene Länder. Das ist ja auch das Schöne an der Musik. Und unser nächster Halt, der ist Bella Italia. Viele von euch wird's da bestimmt in den Sommerferien an Adria und Gardasee ziehen. Und dann würde ich sagen, stimmen wir uns doch gemeinsam drauf ein mit Umberto Tozzi und Gloria.

0: Umberto Tozzi in unserem Bonussong vor zwei. Bisschen deutsche Vita für den Sonntag. Bisschen Michael Patrick Kelly. Gibt's noch zwei mit Run Free. Damit ist wieder eine Stunde komplett. Wir haben gleich die News aus Deutschland und der Welt für euch. Zuvor aber schauen wir noch aufs Wetter. Werte um die 30 Grad, dazu ein Mix aus Sonne und Wolken. Mehr gibt's da nicht zu sagen. Es bleibt trocken heute.
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2: Ich bin Helen Martin. Die anhaltende Trockenheit sorgt in Deutschland für historisch niedrige Wasserstände auf Rhein und Donau. Für die Binnenschifffahrt wird das zunehmend zum Problem. Viele Frachtschiffe können nur noch mit deutlich weniger Ladung fahren oder müssen einzelne Strecken ganz meiden. NRW-Verkehrsminister Krischer fordert eine nationale Strategie. Wegen des niedrigen Pegels in der Donau musste Ungarn nun sogar ein Atomkraftwerk abschalten. In der EU sind heute strengere Regeln für bestimmte KI-Systeme in Kraft getreten. Wie ChatGPT und Co. ihre Inhalte jetzt kennzeichnen müssen, berichtet Dieter Ebeling.
3: Eine Art Wasserzeichen schlägt ein Praxisleitfaden der EU-Kommission vor. Oder auch eine Einblendung, wenn man mit dem Mauszeiger über ein von KI verfälschtes Gesicht fährt. Aber man wolle beispielsweise bei Satire oder anderer Kunst den Genuss des Kunstwerkes auch nicht zu sehr stören, heißt es. Wie das dann genau aussieht, werden wir ja noch sehen.
2: Die seit Jahren anhaltende Krise in großen Teilen der deutschen Industrie belastet viele Beschäftigte seelisch oder körperlich. In einer YouGov-Umfrage berichteten 44% über gestiegene geistige oder körperliche Belastung in der Arbeit. Und weitere 29% meldeten zumindest teilweise höheren Stress. Zwei Hauptursachen, jeweils fast die Hälfte nannte Einsparungen und Effizienzprogramme sowie Personalabbau oder die Nichtbesetzung freigewordener Stellen. Die Deutsche Umwelthilfe will bald vor das Bundesverfassungsgericht ziehen gegen das neue Heizungsgesetz. Das Gesetz ist vergangene Woche im Bundesgesetzblatt verkündet worden. Die DUH kritisiert, das Klimaneutralitätsziel 2045 sei damit nicht erreichbar, da auch nach 2044 noch Öl- und Gasheizungen erlaubt bleiben. Als Kläger sieht die Umwelthilfe junge Mieter, die in Zukunft stark von den Auswirkungen betroffen sind. Es gibt immer wieder Dinge, die man zum ersten Mal hört. So wird es vielen bei dieser Meldung gehen. Die Polizei hat bei Memmingen einen Mann von der Autobahn 96 geholt. Er hatte schlafend unter der Schutzleitplanke gelegen, direkt im Fahrbahnbereich. Die Beamten brachten den volltrunkenen 41-Jährigen in eine Ausnüchterungszelle. Autofahrer hatten vorher einen torkelnden Mann auf der Autobahn gemeldet.
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4: Hallo an alle unterwegs, einiges los. Wir starten auf der A3 Richtung Nürnberg zwischen Eggensbach und dem Kreuz Deggendorf. 9 Kilometer stockender Verkehr, 15 Minuten hier momentan das Plus. Die A7 Richtung Ulm zwischen Altenstadt an der Iller und dem Dreieck Kittistetten. 12 Kilometer Stau, auch hier ungefähr 15 Minuten der Zeitverlust. Ist gleich in der Gegenrichtung Richtung Füssen zwischen Nersingen und Illertissen, aktuell 13 Kilometer stockender Verkehr. Die A8 Richtung Salzburg zwischen Taufkirchen Ost und Holzkirchen. 10 Kilometer stockender Verkehr, plus von 15 Minuten. Nochmal die A8 Richtung Salzburg zwischen Anger und Schwarzbach. 6 Kilometer stockender Verkehr, hier 10 Minuten plus. Nochmal die A8 Richtung München dieses Mal. Zwischen Weyern und dem Kreuz München Süd 13 Kilometer stockender Verkehr, plus von 15 Minuten. Die A9 Richtung Nürnberg zwischen Neuburg an der Donau und Denkendorf. 14 Kilometer Stau, dauert hier circa eine halbe Stunde länger. Jeweils ein Plus von 15 Minuten gibt's auf der A96 Richtung Lindau zwischen München, Blumenau und München Freiham Süd 2 Kilometer Stau und auf der A99 München Nord Richtung München Süd zwischen Haar und dem Kreuz München Süd

Was steckt eigentlich hinter dem Cocktail Zombie? Und wie kam die Idee zum Wort Radler? Genau dieses Getränk, das schauen wir uns auch gleich näher an. Für einen entspannten Nachmittag gibt's außerdem Musik von Milo und Matt Simons, genauso wie die Nummer hier. Richtig cooler Sound von Lee and Rhymes. Can't fight the moonlight. Schönen Nachmittag euch allen. Genießt den.

0: Leon Rimes mit einem 2000er im Musikmix deines Lebens. Heute wieder ziemlich warm und da müssen wir eine Entscheidung treffen. Kalte Limo oder doch ein kühles Radler? Ja, da gehen auch gerne mal ein paar mehr, bis der Alkohol Wirkung zeigt beim Radler. Aber viel wichtiger, woher kommt eigentlich dieser Name Radler?
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0: Das fragt uns auch die Katharina aus Dingolfing. Melanie Reilhofer aus unserer Redaktion, du hast dich direkt um die Frage gerissen.
2: Ja, weil ich mich das auch schon so oft gefragt habe. Danke, Katharina, dass du mich daran erinnert hast. Und jetzt weiß ich's. Die Bezeichnung Radler kommt aus dem 20. Jahrhundert und ist ursprünglich das Bier für Fahrradfahrer gewesen. Dazu gibt's natürlich auch eine kleine Geschichte. Und zwar hat der Münchner Gastronom Franz Xaver Kugler das Radler im Jahr 1922 aus der Not raus erfunden. Damals sind viele Radlfahrer zu ihm nach Oberhaching auf die Kugleralm gekommen. Und irgendwann ist das Bier knapp geworden. Er hat also gepanscht und hat das Bier mit Limo gestreckt, damit's reicht. Den Ausflüglern hat er dann erklärt, dass es speziell für die Radler das richtige Getränk ist, weil es den Durst löscht und nicht zu schnell zu Kopf steigt.
0: So ein Fuchs. Not macht eben erfinderisch. Habt ihr noch mehr Fragen für uns? Dann schickt sie uns gern durch per WhatsApp an die 0800 14 15 800 und wir suchen die Antwort für euch.
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0: Wir marschieren in Richtung 2:30 mit den Proclaimers. I'm gonna be 500 miles. Dieser August, der wird richtig schön für unsere niederbayerischen Filmfans. Am 13. kommt der neue Eberhofer in die Kinos. Steckerlfisch-Fiasko. In Niederkaltenkirchen, da ist mal wieder was los und mittlerweile ist es ja auch eine kleine Tradition, dass uns die Hauptdarsteller im Studio besuchen. Sebastian Betzel, Simon Schwarz und Lisa Maria Potthoff. Also, der Eberhofer, der Birkenberger und die Susi.
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1: Ein Like mich doch einfach am Arsch.
0: Was wollt ihr denn schon immer mal von den Eberhofer-Stars wissen? Eure Chance, nicht per Instagram, sondern per WhatsApp einfach uns eure Fragen schicken an die 0800 14 15 800.
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0: Mit dem Musikmix deines Lebens geht's durchs Wochenende. Wir schauen jetzt gleich wieder, was so los ist in Deutschland und der Welt. Zuvor gibt's noch den Wettercheck. Mal zeigt sich die Sonne, mal haben die Wolken das Sagen. Schauer und Gewitter, die machen aber an diesem Sonntag eine Pause. Es bleibt trocken bei rund 30 Grad.
1: Es ist 2:30. 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
2: Ich bin Helen Martin. Die anhaltende Trockenheit sorgt in Deutschland für historisch niedrige Wasserstände auf Rhein und Donau. Für die Binnenschifffahrt wird das zunehmend zum Problem. Viele Frachtschiffe können nur noch mit deutlich weniger Ladung fahren oder müssen einzelne Strecken ganz meiden. NRW-Verkehrsminister Krischer fordert eine nationale Strategie. Wegen des niedrigen Pegels in der Donau musste Ungarn nun sogar ein Atomkraftwerk abschalten. In der EU sind heute strengere Regeln für bestimmte KI-Systeme in Kraft getreten. Wie ChatGPT und Co. ihre Inhalte jetzt kennzeichnen müssen, berichtet Dieter Ebeling.
3: Eine Art Wasserzeichen schlägt ein Praxisleitfaden der EU-Kommission vor. Oder auch eine Einblendung, wenn man mit dem Mauszeiger über ein von KI verfälschtes Gesicht fährt. Aber man wolle beispielsweise bei Satire oder anderer Kunst den Genuss des Kunstwerkes auch nicht zu sehr stören, heißt es. Wie das dann genau aussieht, werden wir ja noch sehen.
2: Das waren die Nachrichten um 3:30.
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4: Hallo an alle unterwegs. Einiges los. Wir starten auf der A3 Richtung Nürnberg zwischen Eggensbach und dem Kreuz Deggendorf. 9 Kilometer stockender Verkehr, 15 Minuten hier momentan das Plus. Die A7 Richtung Ulm zwischen Altenstadt an der Iller und dem Dreieck Kittistetten. 12 Kilometer Stau, auch hier ungefähr 15 Minuten der Zeitverlust. Ist gleich in der Gegenrichtung Richtung Füssen zwischen Nersingen und Illertissen. Aktuell 13 Kilometer stockender Verkehr. Die A8 Richtung Salzburg zwischen Taufkirchen Ost und Holzkirchen. 10 Kilometer stockender Verkehr, plus von 15 Minuten. Nochmal die A8 Richtung Salzburg zwischen Anger und Schwarzbach. 6 Kilometer stockender Verkehr, hier 10 Minuten plus. Nochmal die A8 Richtung München dieses Mal. Zwischen Weyern und dem Kreuz München Süd. 13 Kilometer stockender Verkehr, plus von 15 Minuten. Die A9 Richtung Nürnberg zwischen Neuburg an der Donau und Denkendorf. 14 Kilometer Stau, dauert hier circa eine halbe Stunde länger. Jeweils ein Plus von 15 Minuten gibt's auf der A96 Richtung Lindau zwischen München, Blumenau und München Freiheim Süd. 2 Kilometer Stau. Und auf der A99 München Nord Richtung München Süd zwischen Haar und dem Kreuz München Süd. 7 Kilometer Stau. Groß geht eine Route und vor allem sichere Fahrt.
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0: Carly Rae Jepsen, I really like you. Damit geht's in Richtung 3:45. Seid ihr gerade in der Küche? Dann frage ich jetzt mal so, habt ihr da auch Gackerl drin? Wer sich jetzt gerade denkt.
1: Was?
0: Ja, hier ist die Auflösung.
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3: Gackerl. Gackerl kenn eigentlich in jede gescheide Küchnei. Gackerl sind ganz einfach Hühnereier. Das sind die Grundlage für alles. Kuchen, Nudelteig, Gnädel, Fleischpflanzerl, Pfannkuchen, Lebkuchen, Schnitzel und so weiter. Kann gekocht, gebraten, geschält, gefärbt oder versteckt werden. Kann weich, hart oder manchmal auch gestingert sein. Das ist das Grußwort von der Hen. Servus, ich bin's, dein Frühstück, frisch aus dem Hintern, aber mit Liebe. Gackerl sind entweder der erste Schritt zum Händel oder zur Panade. Je nach Lebensweg.
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1: Wir nehmen euch jetzt mit nach Spanien. Obwohl, ich muss so anfangen, die Sängerin ist ja eigentlich Niederländerin. Sie singt aber eben auf Spanisch und sorgt damit für ordentlich Urlaubsfeeling. Wir denken an Paella, Tapas, Strand und Meer mit Luna und Bailando.

0: Wir tanzen auf die 3 bei Lando von Luna war das. Die Nummer hört ihr gleich bei uns. All I wanna do is make love to you von Heart. Wieder ist eine Stunde voll. Bei uns gibt's gleich ein News-Update. Zuvor war noch den Blick aufs Wetter. Sonne und Wolken, die wechseln sich ab, also ideal für einen Ausflug heute. Auch zum Baden passt das Wetter, denn die Temperaturen, die liegen bei rund 30 Grad.
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2: Ich bin Helen Martin. Welche Folgen wird der Ansturm zehntausender Migranten auf die spanische Exklave Ceuta haben? Eins ist klar, die Debatte um den Schutz der EU-Außengrenzen hat sich verschärft. Bundesaußenminister Wadephul will, dass die EU-Kommission dem Schutz der Außengrenzen absolute Priorität einräumt. David Riemer.
3: Die Lage in Ceuta habe die Anfälligkeit Europas gezeigt. Gleichzeitig sei die Krise dank der Zusammenarbeit mit Marokko schnell gelöst worden. Am Dienstag wollen die EU-Innenminister per Videokonferenz über die aktuelle Lage beraten. Nach Angaben der spanischen Regierung sind fast alle der 50.000 bis 60.000 Migranten nach Marokko zurückgekehrt.
2: Spanien wird, wie auch andere Länder in Europa, von schweren Waldbränden geplagt. Jetzt sind 2 neue Feuer ausgebrochen. In der Provinz Cáceres im Westen des Landes hat ein LKW gebrannt. Die Flammen haben sich schnell auf die Umgebung ausgebreitet. In der autonomen Region Katalonien im Nordosten Spaniens haben starke Winde einen Waldbrand wieder angefacht. Heute ist der Europäische Holocaust-Gedenktag für Sinti und Roma. Zu diesem Anlass hat der Antiziganismusbeauftragte der Bundesregierung, Brandt, dazu aufgerufen, die Erinnerung an die NS-Verbrechen wachzuhalten. Bei einer Gedenkveranstaltung im früheren Vernichtungslager Auschwitz-Birkenau hat er gefordert, Antiziganismus, Rassismus und Menschenverachtung entschieden entgegenzutreten. Schätzungsweise bis zu 500.000 Sinti und Roma wurden von den Nationalsozialisten ermordet. 1,5 Jahre ist es her, dass die FDP aus dem Bundestag geflogen ist. Und auch in mehrere Länderparlamente haben es die Liberalen nicht geschafft. In verschiedenen Umfragen schaut es aber so aus, als würde es wieder leicht bergauf gehen. Und auch in einer neuen INSA-Umfrage liegt die FDP bei 5%. Damit würde sie aktuell wieder in den Bundestag einziehen. Stärkste Kraft ist laut der INSA-Umfrage die AfD. Wenn man sich in eine Schlange mit vielen Menschen anstellt, kann schon mal unklar sein, wer steht wo, wer war zuerst da. Am Nürnberger Flughafen hat genau so eine Situation für eine Schlägerei gesorgt, da sind 2 Gruppen aneinander geraten. Laut Polizei hat erst ein 29-Jähriger einem 43-Jährigen ins Gesicht geschlagen, dann gab es die Prügelei. 11 Beteiligte durften dann nicht mehr in den Flieger steigen.
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4: Hallo an alle unterwegs. Wir schauen auf die A3 Passau Richtung Nürnberg. Zwischen Egensbach und dem Kreuz Deggendorf 8 Kilometer Stau, 15 Minuten hier momentan der Zeitverlust. Gleich auf der A8 Richtung Salzburg zwischen dem Kreuz München Süd und Weyern 17 Kilometer stockenden Verkehr gibt's hier. Nochmal 15 Minuten plus auf der A8 Richtung München zwischen Weyern und dem Kreuz München Süd 13 Kilometer stockender Verkehr. Und last but not least die A9 Richtung Nürnberg zwischen Neuburg an der Donau und Denkendorf. 15 Kilometer Stau, dauert hier gut eine halbe Stunde, um durchzukommen. Los geht eine gute und vor allem sichere Fahrt.
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0: Heute noch ein Besuch bei Freunden geplant, bei der Family. Und was gibt's denn dann dort? Kaffee und Kuchen? Oder wird der Grill angeheizt und jetzt zwitschert eine halbe? Ist ja wirklich herrlich im Sommer. Allerdings den Hopfenbauern bei uns in Niederbayern geht's richtig schlecht. Wie ist die Lage? Wir sprechen gleich drüber. Außerdem gibt's die 90er von den Red Hot Chili Peppers. Und Holly Humberstone ist dabei. Und nicht nur die Red Hot Chili Peppers und Holly Humberstone sind mit dabei. Ich find's auch schön, dass ihr mit dabei seid. Einen tollen Sonntag euch allen.

0: Holly Humberstone, To Love Somebody in der Playlist für den Sommer. Und apropos, was gibt's denn da Schöneres als ein kühles Bier? Allerdings den Hopfenbauern bei uns in Niederbayern, denen geht's richtig schlecht. Auf der Welt wird nämlich immer weniger Bier getrunken. Die Landwirte, die bleiben auf ihrem Hopfen sitzen. Erich Lehmeier, Geschäftsführer vom Hopfenpflanzverband in Wolnzach. Wie schaut denn aktuell in der Hallertau die Lage aus?
1: Wir haben seit mehreren Jahren eine Überproduktion. Das heißt, da ist was liegen geblieben von dem, was die Brauwirtschaft bewusst produzieren hat lassen und doch nicht gebraucht hat. So etwas bringt immer auch einen Preisdruck mit sich. Wir haben sehr, sehr schlechte Hopfenpreise und deswegen ist die wirtschaftliche Situation für die Hopfenpflanzer im Augenblick und seit 2, 3, 4 Jahren sehr, sehr schwer und die Aussichten sind auch nicht gut.
0: Und wie geht es jetzt weiter?
1: Die Konsequenz ist, dass die Hopfenfläche reduziert wird. Es wird gerodet, massiv gerodet. Das Roden oder das Flächenreduzieren sind große Schwierigkeiten, die die einzelnen Betriebe dann stemmen müssen. Trotzdem hilft es halt nichts. Trotzdem ist es die einzige Möglichkeit, Angebot und Nachfrage wieder in Gleichgewicht zu bekommen und damit auch hoffentlich in Zukunft wieder vernünftige Preise zu bekommen.
0: Die Hallertau leidet also ganz besonders. Sie ist das größte zusammenhängende Hopfenanbaugebiet der Welt.
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0: Der Musikmix deines Lebens, der begleitet euch durchs Wochenende. Natürlich schauen wir jetzt gleich auch wieder drauf, was so los ist in Deutschland und der Welt. Zuvor aber noch der Blick aufs Wetter. Ein Mix aus Sonne und Wolken, der begleitet uns heute durch den Sonntag. Es bleibt trocken, also ideales Ausflugswetter. Die Temperaturen, die liegen bei rund 30 Grad.
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2: Ich bin Helen Martin. Welche Folgen wird der Ansturm zehntausender Migranten auf die spanische Exklave Ceuta haben? Eins ist klar, die Debatte um den Schutz der EU-Außengrenzen hat sich verschärft. Bundesaußenminister Wadephul will, dass die EU-Kommission dem Schutz der Außengrenzen absolute Priorität einräumt. David Riemer.
3: Die Lage in Ceuta habe die Anfälligkeit Europas gezeigt. Gleichzeitig sei die Krise dank der Zusammenarbeit mit Marokko schnell gelöst worden. Am Dienstag wollen die EU-Innenminister per Videokonferenz über die aktuelle Lage beraten. Nach Angaben der spanischen Regierung sind fast alle der 50.000 bis 60.000 Migranten nach Marokko zurückgekehrt.
2: Spanien wird, wie auch andere Länder in Europa, von schweren Waldbränden geplagt. Jetzt sind zwei neue Feuer ausgebrochen. In der Provinz Cáceres im Westen des Landes hat ein LKW gebrannt. Die Flammen haben sich schnell auf die Umgebung ausgebreitet. In der autonomen Region Katalonien im Nordosten Spaniens haben starke Winde einen Waldbrand wieder angefacht. Das waren die Nachrichten um 3:30.
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4: Hallo an alle unterwegs. Wir schauen auf die A3 Passau Richtung Nürnberg zwischen Egensbach und dem Kreuz Deggendorf. 8 Kilometer Stau, 15 Minuten hier momentan der Zeitverlust. Gleich auf der A8 Richtung Salzburg zwischen dem Kreuz München Süd und Weihern. 17 Kilometer stockenden Verkehr gibt's hier. Nochmal 15 Minuten plus auf der A8 Richtung München zwischen Weihern und dem Kreuz München Süd. 13 Kilometer stockender Verkehr. Und last but not least die A9 Richtung Nürnberg zwischen Neuburg an der Donau und Deggendorf. 15 Kilometer Stau, dauert hier gut eine halbe Stunde, um durchzukommen. Los geht eine gute und vor allem sichere Fahrt.
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0: Teddy Swims und Mr. Know-It-All. Wer das auch immer sein mag, dieser Mr. Weiß-Alles. Wir kommen zu unseren Kult-Kids, weil die wissen wirklich alles.
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1: Zum Einstimmen auf den Sommerurlaub, da stellen wir uns jetzt auch einfach mal so einen schönen Abend am Strand vor. Der Sand ist warm, dann drückt uns jemand einen Kopf.

Cocktail in die Hand, es wird Musik gespielt, ein Feuerschlucker führt eine Show auf und wir tanzen zu Corona und Rhythm of the Night.

0: Der Rhythm of the Night ist auch der Rhythm vom Sonntagnachmittag. Corona habt ihr da gerade bei uns gehört in unserem Bonus-Song-Spezial. Die beiden hört ihr gleich, Felix Yen und Jay Hart mit Pride. Wieder eine Stunde voll, das heißt, gleich gibt's ein News-Update für euch. Zuvor war noch der Blick aufs Wetter. Werte um die 30 Grad, dazu ein Mix aus Sonne und Wolken. Mehr gibt's da nicht zu sagen. Es bleibt trocken heute.
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2: Ich bin Helen Martin. Gute Nachricht aus Freudenberg im Landkreis Amberg-Sulzbach. Der Waldbrand auf dem Johannesberg ist mittlerweile unter Kontrolle, auch wenn er noch nicht ganz gelöscht ist. Laut dem Landratsamt sind auch heute wieder rund 200 Helfer im Einsatz, um die Flammen zu bekämpfen. Auch in den Chiemgauer Alpen ist der Einsatz nach dem Waldbrand dort nicht beendet. Zwar ist auch hier die Lage unter Kontrolle, aber Glutnester müssen mühsam per Hand gelöscht werden. Die Deutsche Umwelthilfe will das neue Heizungsgesetz vor dem Bundesverfassungsgericht kippen. Die Verfassungsbeschwerde soll im September eingereicht werden. David Riemer hat die Einzelheiten.
3: Die Umwelthilfe kritisiert, dass mit dem Gesetz das Ziel der Klimaneutralität bis 2045 nicht erreicht werden könne. Außerdem seien nach 2044 weiter neue Öl- und Gasheizungen möglich. Die Beschwerde stützt sich unter anderem auf Artikel 20a des Grundgesetzes zum Schutz der natürlichen Lebensgrundlagen und künftiger Generationen.
2: Nach dem Anschlag beim Berliner CSD rechnet Unionsfraktionschef Frei damit, dass es schnell schärfere Gesetze geben wird. Der Bild am Sonntag hat er gesagt, er sei davon überzeugt, dass Innenminister Dobrindt und Justizministerin Hubich vermutlich noch im August Vorschläge vorlegen. Dobrindt ist dafür, dass verstärkt elektronische Fußfesseln bei Gefährdern eingesetzt werden und dass es eine einheitliche Regelung zur Präventivhaft für Gefährder gibt. In der EU gelten seit heute neue Regeln zur Kennzeichnung von Inhalten, die mit KI erstellt wurden. Zum Beispiel müssen Bilder, Videos und Texte, die kommerziell oder professionell eingesetzt werden, entsprechend gekennzeichnet werden. Außerdem müssen Nutzerinnen und Nutzer darüber informiert werden, wenn sie mit einer KI interagieren. Durch die extreme Hitze und Trockenheit ist der Pegel des Rheins an weiteren Stellen in NRW auf neue Rekordtiefs gesunken. In Duisburg-Ruhrort zum Beispiel melden die Behörden einen Stand von 150 Zentimetern. Dadurch ist die Binnenschifffahrt stark eingeschränkt. NRW-Verkehrsminister Krischer fordert deshalb eine nationale Taskforce zu dem Thema.
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4: Hallo auf die Straßen. Wir schauen auf die A7 Würzburg Richtung Füssen. Zwischen Niederstotzingen und Nersingen 7 Kilometer Stau. Macht einen Plus von gut 10 Minuten. Gleich auf der A8 Richtung München. Zwischen Holzkirchen und dem Kreuz München Süd 9 Kilometer stockender Verkehr hier momentan. Die A9 München Richtung Nürnberg. Zwischen Neuburg an der Donau und Denkendorf 10 Kilometer Stau. 20 Minuten Plus hier derzeit. Und die A96 München Richtung Lindau. Zwischen Memmingen Ost und dem Kreuz Memmingen 4 Kilometer Stau. Macht gut eine Viertelstunde mehr. Wo es geht, eine gute und vor allem sichere Fahrt.
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0: Der Nachmittag nimmt so seinen Lauf. Wir sitzen gerade mit den Freunden in gemütlicher Runde oder bei der Family auf der Terrasse. Oder wir genießen da einfach die Ruhe allein. Wir liefern euch gleich eine Portion Musikwissen, egal wo ihr gerade seid. Und die gibt's auf Niederbayerisch von Karin Obermeier. Geht um die Nummer hier von Shawn Mendes.
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0: Senorita, gemeinsam mit Camila Cabello. Außerdem haben wir Musik von Blue in die Playlist gepackt. Eine richtig schön entspannte Nummer. You make me wanna. Weiterhin euch allen ein wunderschönes Wochenende.

0: Ein 2000er zum Relaxen begleitet euch in Richtung 3:15. You Make Me Wanna von Blue. Karin, wie schaut's aus bei dir?
1: Ich war grad bereit.
0: Perfekt. The mic is yours.
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1: Auf gut Niederbayerisch. Der Shawn Mendes und die Camila Cabello liefern uns mit Senorita einen heißen Sommerhit. Er singt erst einmal, mir läuft der ganze Schweiz runter, als ich noch nicht einmal ihren Namen gewusst habe. Wir haben getanzt und ihr Körper ist so gut in meine Hände gelingen. Sie antwortet dann, ich mag's narrisch gern, wenn du Senorita zu mir sagst. Ich darf mir wünschen, dass ich die nicht brauche, aber es wäre brutal, wenn ich die verlassen müsste. Okay, fangen wir mal von vorne an. Er hat nicht einmal ihren Namen gewusst. Wie kommt man eigentlich immer in solchen Situationen? Das gibt's auch nur in der Musi-Welt, oder? Wenn sie in Niederbayern eine zum Tanzen auffordert, dann fragt sie gefälligst erst einmal nach ihrem Namen, ihr Hamperer. Habt's mir? Ich heiß Karin, das merkt euch jetzt bitte. Und die zwei, die lassen wir jetzt auch nicht namenlos singen. Hier sind der Shawn und die Camilla mit Senorita.

0: Louis Capaldi mit Forget Me. Schön, dass ihr mit am Start seid. 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Jeden Morgen, da spielen wir nämlich Ich packe meinen Koffer. 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

0: Durchs Wochenende und auf die Halt mit dem Musikmix deines Lebens. Was ist so los in Deutschland und der Welt? Das erfahrt ihr jetzt gleich bei uns. Zuvor schauen wir noch aufs Wetter. Auch durch den Abend begleiten uns heute Sonne und Wolken im Mix. In der Nacht ist der Himmel dann locker bewölkt. Die Temperaturen, die sinken auf 20 bis 16 Grad.
1: Es ist 4:30. 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
2: Ich bin Helen Martin. Gute Nachricht aus Freudenberg im Landkreis Amberg-Sulzbach. Der Waldbrand auf dem Johannesberg ist mittlerweile unter Kontrolle, auch wenn er noch nicht ganz gelöscht ist. Laut dem Landratsamt sind auch heute wieder rund 200 Helfer im Einsatz, um die Flammen zu bekämpfen. Auch in den Chiemgauer Alpen ist der Einsatz nach dem Waldbrand dort nicht beendet. Zwar ist auch hier die Lage unter Kontrolle, aber Glutnester müssen mühsam per Hand gelöscht werden. Die Deutsche Umwelthilfe will das neue Heizungsgesetz vor dem Bundesverfassungsgericht kippen. Die Verfassungsbeschwerde soll im September eingereicht werden. David Riemer hat die Einzelheiten.
3: Die Umwelthilfe kritisiert, dass mit dem Gesetz das Ziel der Klimaneutralität bis 2045 nicht erreicht werden könne. Außerdem seien nach 2044 weiter neue Öl- und Gasheizungen möglich. Die Beschwerde stützt sich unter anderem auf Artikel 20a des Grundgesetzes zum Schutz der natürlichen Lebensgrundlagen und künftiger Generationen.
2: Das waren die Nachrichten um 4:30.
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4: Hallo auf die Straßen. Wir schauen auf die A7 Würzburg Richtung Füssen. Zwischen Niederstotzingen und Nersingen 7 Kilometer Stau, macht ein Plus von gut 10 Minuten. Gleich auf der A8 Richtung München zwischen Holzkirchen und dem Kreuz München Süd 9 Kilometer stockender Verkehr hier momentan. Die A9 München Richtung Nürnberg zwischen Neuburg an der Donau und Denkendorf. 10 Kilometer Stau, 20 Minuten plus hier derzeit. Und die A96 München Richtung Lindau zwischen Memmingen Ost und dem Kreuz Memmingen. 4 Kilometer Stau, macht gut eine Viertelstunde mehr. Groß geht eine gute und vor allem sichere Fahrt.
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0: Green Day mit Wake Me Up When September Ends. Geht eigentlich gar nicht, weil dann würden wir die Sommerferien verschlafen. Wir lassen es uns aber jetzt richtig gut gehen. Freuen uns auf ein paar Tage in der Sonne. Bevor es an den Strand geht, Emma Schmieder aus der Maximal Radio Redaktion, gibt's aber ein paar Sachen, auf die wir achten sollten.
1: Ja, genau. Je nachdem, wo es hingeht, gibt's da nämlich ein paar spezielle Regeln. Auf Sylt zum Beispiel, da ist Sandburgen bauen und Löcher buddeln verboten. Bis zu 1.000 Euro Strafe gibt's, wenn wir uns da nicht dran halten. An vielen Stränden heißt es auch, nichts mitnehmen. Auf der griechischen Insel Skiathos lassen wir Kieselsteine besser liegen. Genauso wie Muscheln und Sand auf Sardinien.
0: Okay, ich merke schon, beim Strandurlaub, das sollten wir auf alle Fälle ein bisschen aufpassen.
1: Na, kuriose Verbote gibt's aber nicht nur am Strand. In Rom zum Beispiel, da ist das Sitzen auf der spanischen Treppe tabu. Wer nach Singapur reist, der lässt den Kaugummi auch lieber daheim. Da ist die Einfuhr streng verboten und kaufen können wir den vor Ort nur mit

0: dem Rezept von einem Arzt. In Venedig, da drohen 500 Euro Strafe, wenn wir Tauben oder Möwen füttern. Und auf Capri, da bleiben die High Heels und Flipflops lieber im Koffer. Da gilt nämlich ein Verbot für zu laute Schuhe. Und am Flughafen in Kansas, da ist lautes Rülpsen nicht erlaubt.
1: Andere Länder, andere Sitten, wie es so schön heißt. Und das ist echt Programm. Jetzt sind wir aber richtig gut vorbereitet und können die Urlaubszeit so richtig genießen.
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1: Wir machen einen Abstecher in die Karibik nach Jamaika. Saftig grüne Natur, die Blue Mountains, weiße Strände, kristallblaues Meer. Könnte ich jetzt so vor mich hin träumen. Ihr auch? Dann passt diese lässige Nummer sowas von Sweat von Inner Circle.

0: Inner Circle sind die letzten vor fünf in unserem Bonus-Song-Spezial zum Ferienstart. Da feiern wir ja die größten Sommer- und Urlaubshits. Nach fünf, da feiern wir aber erstmal Michael Learns to Rock mit Wild Women. Damit ist wieder eine Stunde komplett. Wir haben gleich die News aus Deutschland und der Welt für euch. Zuvor aber schauen wir noch aufs Wetter. Sonne und Wolken wechseln sich am Abend ab. Die Nacht ist dann ebenfalls leicht bewölkt. Es bleibt doch ziemlich warm bei Temperaturen zwischen 16 und 20 Grad.
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2: Ich bin Helen Martin. Soll die Rente mit 63 abgeschafft werden? Darüber gibt es Streit innerhalb der Union. Bundesarbeitsministerin Baas von der SPD hat im ZDF-Sommerinterview gefordert, dass die Union ihre Position zu dem Thema klärt. Drei CDU-Ministerpräsidenten aus Ostdeutschland wollen die abschlagsfreie Frührente beibehalten. Fraktionschef Frei will sie abschaffen. Baas selbst sagt, sie sei bereit, über alles zu reden. Zwar kehrt nach dem Ansturm von Migranten wieder Normalität in der spanischen Exklave Ceuta ein, doch im Meer werden weitere Tote gesucht. Bestätigt sind bislang mindestens 72 Todesopfer. Die meisten von ihnen sind beim Versuch, Ceuta von Marokko aus zu erreichen, ertrunken. Derweil hat sich die Debatte um den Schutz der EU-Außengrenzen verschärft. Am Dienstag beraten die EU-Innenminister über das Thema. Nach der tödlichen Explosion eines Sprengsatzes mitten in Moskau sind die Hintergründe weiter unklar. Laut Medienberichten ist die Zahl der Todesopfer auf 5 gestiegen. Eine offizielle Bestätigung dafür gibt es bisher nicht. Ulf Mauder berichtet aus Moskau.
3: Die Behörden sprechen offiziell von einem Terroranschlag. Sie halten sich aber ansonsten weitgehend bedeckt. Klar ist, dass sich die Sprengstoffexplosion in einem Gourmet-Restaurant hier in Moskau ereignete. Dort wollte eine Frau laut Ermittlern gerade ein Paket zustellen, als die Bombe explodierte. Medien berichteten, dass der Anschlag womöglich dem neuen Chef der russischen Luft- und Raumfahrtstreitkräfte galt.
2: Weil der Wasserstand an der Donau einen historischen Tiefstand erreicht hat, soll in Ungarn das Atomkraftwerk Paks komplett abgeschaltet werden. Das hat Ministerpräsident Modjor angekündigt. Das AKW bei Budapest bezieht sein Kühlwasser aus der Donau, die stellenweise nur ein Drittel des üblichen Julipegels führt. Vorsicht, Schildkröte auf der Straße. In Lammerdingen im Landkreis Ostallgäu ist eine Schildkröte über eine Staatsstraße ausgebüxt. Ein Junge hat sie gesehen, seine Mutter hat dann die Polizei gerufen und die berichtet, dass die Schildkröte schnell ihrem Besitzer zurückgebracht werden konnte. Der wohnt auf einem Hof wenige hundert Meter von der Straße entfernt.
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4: Hallo an alle unterwegs. Wir starten auf der A8 Richtung München. Zwischen Weyern und dem Kreuz München Süd 13 Kilometer stockender Verkehr. Macht hier einen Plus von gut 20 Minuten. Die A9 München Richtung Nürnberg zwischen Ingolstadt Süd und Denkendorf 9 Kilometer zäh fließender Verkehr. Ein Plus von 15 Minuten. Und die A96 München Richtung Lindau zwischen Memmingen Ost und dem Kreuz Memmingen. Hier 3 Kilometer Stau. Hier dauert es gut 10 Minuten durch. Wo es geht, eine gute und vor allem sichere Fahrt.
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0: Rein in den Abend und rein in die Küche. Oder ihr heizt den Grill an. Langsam schreit nämlich das Abendessen.
6: Lady in red.
0: Wir liefern euch dazu den richtigen Sound, um heute noch so richtig schön zu entspannen. Crystal Burke mit Lady in Red hört ihr gleich. Außerdem erfahrt ihr natürlich alles Wichtige über diesen 2. August heute. Und wer aber doch noch Power braucht heute, Sia ist gleich am Start mit Unstoppable. Na dann, schönen Abend und schon mal an Gurden.
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Die neue von Clock im Musikmix deines Lebens, Out of the Dark, um gleich 4:15 an diesem Sonntag. Heute der 2. August und das ist auch so gesehen ein Feiertag für die Kleinen, denn es ist Tag des Malbuchs. Für jedes Kind ein absolutes Highlight, Hörspiel an, Malbuch auf. Also ich hätte mich da immer stundenlang mit beschäftigen können. Mr. Stinkefinger, Stefan Effenberg, der hat heute Geburtstag. Der Tiger wird 58. Und im Tageshit, da haben wir heute einen echten Klassiker. Vor 40 Jahren auf Platz 1 der Charts. Christa Berg mit Lady in Red.

0: Mit dem Musikmix deines Lebens geht's durchs Wochenende. Wir schauen jetzt gleich wieder, was so los ist in Deutschland und der Welt. Zuvor gibt's noch den Wettercheck. Auch durch den Abend begleiten uns heute Sonne und Wolken im Mix. In der Nacht ist der Himmel dann locker bewölkt. Die Temperaturen, die sinken auf 20 bis 16 Grad.
1: Es ist 5:30. 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
2: Ich bin Helen Martin. Soll die Rente mit 63 abgeschafft werden? Darüber gibt Streit innerhalb der Union. Bundesarbeitsministerin Baas von der SPD hat im ZDF-Sommerinterview gefordert, dass die Union ihre Position zu dem Thema klärt. Drei CDU-Ministerpräsidenten aus Ostdeutschland wollen die abschlagsfreie Frührente beibehalten. Fraktionschef Frei will sie abschaffen. Baas selbst sagt, sie sei bereit, über alles zu reden. Zwar kehrt nach dem Ansturm von Migranten wieder Normalität in der spanischen Exklave Ceuta ein, doch im Meer werden weitere Tote gesucht. Bestätigt sind bislang mindestens 72 Todesopfer. Die meisten von ihnen sind beim Versuch, Ceuta von Marokko aus zu erreichen, ertrunken. Derweil hat sich die Debatte um den Schutz der EU-Außengrenzen verschärft. Am Dienstag beraten die EU-Innenminister über das Thema. Das waren die Nachrichten um 5:30.
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3: Hallo an alle unterwegs. Wir starten auf der A8 Richtung München. Zwischen Weihern und dem Kreuz München Süd. 13 Kilometer stockender Verkehr, macht hier einen Plus von gut 20 Minuten. Die A9 München Richtung Nürnberg zwischen Ingolstadt Süd und Denkendorf. 9 Kilometer zäh fließender Verkehr, ein Plus von 15 Minuten. Und die A96 München Richtung Lindau zwischen Memmingen Ost und dem Kreuz Memmingen. Hier 3 Kilometer Stau. Hier dauert es gut 10 Minuten durch. Wo es geht, eine Route und vor allem sichere Fahrt.
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0: Beweis: An Herausforderungen, da sollten wir uns manchmal einfach trauen. Straubings Oberbürgermeister Markus Pannermeier, der hat uns ja Anfang der Woche eine solche Herausforderung gestellt. Wir sollen nämlich einen Song übers Gäuboden-Volksfest machen. Und am Freitag hat er dann das Ergebnis zum ersten Mal gehört.
1: So, jetzt Butter bei die Fische. Da haben wir schon geschunkelt, Herr Oberbürgermeister.
2: Das ist, glaube ich, lange her, dass ich um die Uhrzeit schon beim Schunkeln war. Ich war jetzt in Gedanken schon auf der Bierbank, ich gebe es ganz ehrlich zu. Hammer. Ganz großes Kompliment, hört sich fantastisch an.
0: Ja, aber vorher hat er noch zugegeben, dass er doch ein bisschen nervös war.
1: Es wäre vielleicht gut für die Nerven gewesen, ein Bier zu trinken, oder? Dann wären wir jetzt in Stimmung für unseren Volksfest-Song.
2: Ah, das ist eine gute Idee. Bier ist für die Nerven natürlich gut. In, sag mal, gut einer Woche ist Bier auf alle Fälle dabei, allerdings nicht um die Uhrzeit. Das muss ich schon zugeben. Außerdem muss ich jetzt ja dann weiter ins Rathaus.
0: Wir hören uns den Song jetzt gemeinsam an und wenn euch gefällt, dann einfach runterladen auf maximalradio.de, gibt's da sogar als Klingelton.

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1: 6 Wochen ausschlafen heißt's bei den Kids und auch bei den Lehrkräften. Wir wünschen euch allen einen guten Ferienstart morgen und natürlich auch allen viel Spaß im Sommerurlaub. Egal ob daheim oder wenn's weiter weg geht, wir stimmen uns auf eine der schönsten Zeiten im Jahr ein mit Edward Mayer, Stereo Love.

0: Edward Mayer, Stereo Love. Wir genießen voll und ganz diesen Sonntagabend. Lasst es euch da auf alle Fälle so richtig gut gehen. Ihn hört ihr gleich bei uns. Alex Warren mit Fever Dream. Wieder ist eine Stunde voll. Bei uns gibt's gleich ein News-Update. Zuvor war noch den Blick aufs Wetter. Sonne und Wolken wechseln sich am Abend ab. Die Nacht ist dann ebenfalls leicht bewölkt. Es bleibt doch ziemlich warm bei Temperaturen zwischen 16 und 20 Grad.
1: Es ist 6 Uhr. 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
2: Ich bin Helen Martin. In Griechenland kämpfen die Einsatzkräfte weiter unermüdlich gegen die Waldbrände an. Bei den Löscharbeiten westlich von Athen sind dabei zwei Hubschrauber zusammengestoßen und abgestürzt. Die Piloten des einen Hubschraubers haben sich per Funk gemeldet, die anderen Piloten werden noch gesucht. Laut ersten Schätzungen ist in der Region westlich von Athen seit Freitag eine Fläche von 10.000 Hektar abgebrannt. Bundesarbeitsministerin Baas von der SPD hat die Union aufgefordert, ihre Position zur Abschaffung der abschlagsfreien Frührente zu klären. Mehrere Ostministerpräsidenten der CDU wollen ja an der Rente mit 63 festhalten, anders als die Unionsspitze. Im ZDF-Sommerinterview hat Baas gesagt:
3: Ich sag mal, ich sträume mich als SPD nicht dagegen, wenn das Unionsmeinung wäre. Das sehe ich aber noch nicht. Also ich glaube, die Ostministerpräsidenten der CDU müssen das jetzt mal mit der Fraktion der CDU-CSU klären.
2: Die SPD habe immer vertreten, dass Menschen, die früh angefangen haben zu arbeiten, auch die Möglichkeit haben müssten, früher auszusteigen, so Baas. Im ehemaligen KZ Auschwitz-Birkenau ist heute an die von den Nationalsozialisten ermordeten Sinti und Roma erinnert worden. Der Vorsitzende des Zentralrats der deutschen Sinti und Roma, Rose, hat dabei vor wachsendem Antiziganismus in Deutschland gewarnt, befeuert durch Wahlerfolge rechtsextremer Parteien. Die Nazis haben schätzungsweise bis zu 500.000 Sinti und Roma ermordet. Die Deutsche Umwelthilfe hat angekündigt, gegen das neue Heizungsgesetz vors Bundesverfassungsgericht zu ziehen. Das Ziel der Klimaneutralität bis 2045 könne mit diesem Gesetz nicht erreicht werden, so die DUH. Die kritisiert, dass kein Verbot des Einbaus von Öl- und Gasheizungen vorgesehen ist. Die Verfassungsbeschwerde soll im September eingereicht werden. 72 Stunden lang Posaunenmusik ohne Unterbrechung. Das gab's in Nürnberg zu hören. Da haben 1800 Musikerinnen und Musiker versucht, einen Weltrekord aufzustellen. Heute Morgen ist das Konzert zu Ende gegangen. Allerdings ist noch nicht ganz klar, ob es auch wirklich ein Weltrekord geworden ist. Das muss das Rekordinstitut Deutschland erst offiziell bestätigen.
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2: Hallo auf die Straßen. Ja, man merkt den Reiseverkehr. Wir schauen auf die A8 Salzburg Richtung München. Zwischen Weihern und dem Kreuz München Süd 14 Kilometer zähfließender Verkehr. Da dauert es ungefähr 20 Minuten länger. Und in der Gegenrichtung auf der A8 zwischen Übersee und Bergen 5 Kilometer Stau, macht ein Plus von 20 Minuten. Wir bleiben auf der A8, aber München Richtung Stuttgart zwischen Zusmarshausen und Burgau. Vorsicht, hier ist die Richtungsfahrbahn gesperrt. A96 München Richtung Lindau. Bei der Ausfahrt Bad Wörishofen läuft ein Polizeieinsatz, deswegen ist die gesperrt noch bis 20 Uhr. B17 Landsberg Richtung Reutte zwischen Schwangau und Füssen 1 Kilometer Stau, da gibt es 20 Minuten nonstop. Und die B23 Lermus Richtung Garmisch-Partenkirchen zwischen Griesen und Garmisch-Partenkirchen 4 Kilometer Stau, da dauert es 40 Minuten länger. Allen unterwegs eine gute und vor allem eine sichere Fahrt.

gibt's auch nur in der Musi-Welt, oder? Wenn ihr in Niederbayern eine zum Tanzen auffordert, dann fragt sie gefälligst erst einmal nach ihrem Namen, ihr Hamperer. Habt's mir? Ich heiß Karin, das merkt euch jetzt bitte. Und die zwei, die lassen wir jetzt auch nicht namenlos singen. Hier sind der Sean und die Camilla mit Senorita.

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1: Auch durch den Abend begleiten uns heute Sonne und Wolken im Mix. In der Nacht ist der Himmel dann locker bewölkt. Die Temperaturen, die sinken auf 20 bis 16 Grad.
2: Es ist 6:30. 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
3: Ich bin Helen Martin. In Griechenland kämpfen die Einsatzkräfte weiter unermüdlich gegen die Waldbrände an. Bei den Löscharbeiten westlich von Athen sind dabei zwei Hubschrauber zusammengestoßen und abgestürzt. Die Piloten des einen Hubschraubers haben sich per Funk gemeldet, die anderen Piloten werden noch gesucht. Laut ersten Schätzungen ist in der Region westlich von Athen seit Freitag eine Fläche von 10.000 Hektar abgebrannt. Bundesarbeitsministerin Baas von der SPD hat die Union aufgefordert, ihre Position zur Abschaffung der abschlagsfreien Frührente zu klären. Mehrere Ostministerpräsidenten der CDU wollen ja an der Rente mit 63 festhalten, anders als die Unionsspitze. Im ZDF-Sommerinterview hat Baas gesagt:
4: Ich sag mal, ich sträume mich als SPD nicht dagegen, wenn das Unionsmeinung wäre. Das sehe ich aber noch nicht. Also ich glaube, die Ostministerpräsidenten der CDU müssen das jetzt mal mit der Fraktion der CDU-CSU klären.
3: Die SPD habe immer vertreten, dass Menschen, die früh angefangen haben zu arbeiten, auch die Möglichkeit haben müssten, früher auszusteigen, so Baas. Das waren die Nachrichten um 6:30.
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3: Hallo auf die Straßen. Ja, man merkt den Reiseverkehr. Wir schauen auf die A8 Salzburg Richtung München. Zwischen Weihern und dem Kreuz München Süd 14 Kilometer zähfließender Verkehr. Da dauert es ungefähr 20 Minuten länger. Und in der Gegenrichtung auf der A8 zwischen Übersee und Bergen 5 Kilometer Stau, macht ein Plus von 20 Minuten. Wir bleiben auf der A8, aber München Richtung Stuttgart zwischen Zusmarshausen und Burgau. Vorsicht, hier ist die Richtungsfahrbahn gesperrt. A96 München Richtung Lindau. Bei der Ausfahrt Bad Wörishofen läuft ein Polizeieinsatz, deswegen ist die gesperrt noch bis 20 Uhr. B17 Landsberg Richtung Reutte zwischen Schwangau und Füssen 1 Kilometer Stau, da gibt es 20 Minuten on top. Und die B23 Lermus Richtung Garmisch-Partenkirchen zwischen Griesen und Garmisch-Partenkirchen 4 Kilometer Stau, da dauert es 40 Minuten länger. Allen unterwegs eine gute und vor allem eine sichere Fahrt.
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1: Das mit dem Sternezellen haut heute nur stellenweise hin, denn es kann hier und dort aufklaren. Ansonsten ist es aber meist bewölkt und die Temperaturen, die liegen in dieser Nacht nicht ganz bei 20 Grad.
0: Es ist 7 Uhr. 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
2: Ich bin Helen Martin. Woher kommen die hohen Zustimmungswerte der AfD? Laut CSU-Chef Söder liegt die Ursache darin, dass nicht konsequent genug abgeschoben wird. Im ARD-Sommerinterview hat der bayerische Ministerpräsident gesagt, es seien immer noch viele Menschen in Deutschland, obwohl sie kein Aufenthaltsrecht haben. Das Stadtbild, von dem viele reden, habe sich daher noch nicht verändert. Um die AfD zu bekämpfen, braucht man laut Söder außerdem eine erfolgreiche Wirtschaftspolitik. Während sich die Lage bei den Waldbränden in Spanien und in der Türkei etwas entspannt, kämpft die griechische Feuerwehr weiter gegen einen großen Brand bei Athen. Dort sind zwei Löschhubschrauber abgestürzt. Takis Tafos berichtet aus Athen.
3: Das Fernsehen zeigte ein Video, auf dem der Moment des Unglücks zu sehen sein soll. Die Piloten des ersten Hubschraubers überlebten das Unglück. Nach ersten Schätzungen wurden seit Freitag mehr als 10.000 Hektar Wald sowie Häuser und landwirtschaftliche Flächen in der Region westlich von Athen zerstört.
2: Auch in Bayern kämpfen seit Tagen Einsatzkräfte an verschiedenen Orten gegen Waldbrände. In den Chiemgauer Alpen laufen Nachlöscharbeiten. Am Johannesberg in der Oberpfalz ist das Feuer unter Kontrolle, aber noch nicht ganz gelöscht. 7 Feuerwehrleute sind beim Einsatz dort bisher verletzt worden. Auch in den nächsten Tagen bleibt die Waldbrandgefahr hoch. In weiten Teilen von Bayern gilt die zweithöchste Warnstufe. Die Dauerkrise in der Industrie macht vielen Beschäftigten körperlich und seelisch zu schaffen. In einer YouGov-Umfrage haben 44% von gestiegener Belastung berichtet, weitere 29% von teilweise mehr Stress. Hauptgründe sind Einsparungen und Personalabbau. Besonders betroffen ist die Produktion. Mehr als die Hälfte erwartet künftig noch höhere Anforderungen. Die 5-malige Olympiasiegerin Claudia Pechstein ist neue Eisschnelllauf-Bundestrainerin im Bereich Mehrkampf. Sie hatte das Amt bereits kommissarisch angetreten und jetzt komplett übernommen. Die deutsche Eisschnelllauf- und Shorttrack-Gemeinschaft hofft, dass es mit Pechstein als Trainerin wieder zurück an die Weltspitze geht.
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2: Guten Abend auf die Straßen. A3 Nürnberg Richtung Passau zwischen Eicher vorm Wald und Passau Nord. Dort ist die Richtungsfahrbahn gesperrt, da hat es einen Unfall gegeben. A8 Salzburg Richtung München zwischen Fraßdorf und Rosenheim. 8 Kilometer Stau, 20 Minuten dauert es da länger. Und weiter zwischen Weihern und dem Kreuz München Süd. 14 Kilometer zähfließender Verkehr, macht auch ein Plus von ungefähr 20 Minuten. Dann die Gegenrichtung A8 München Richtung Salzburg zwischen Felden und Bergen. 5 Kilometer Stau, hier bitte ungefähr 25 Minuten mehr einplanen. Und noch die A96 München Richtung Lindau. Bei der Ausfahrt Bad Wörishofen ist ein Polizeieinsatz, deswegen ist die gesperrt noch bis 20 Uhr. Allen unterwegs eine gute und vor allem eine sichere Fahrt.

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1: Ready for landing. 1988. Bobby McFerrin landet mit Don't Worry, Be Happy einen Welterfolg. In dem Song geht es um die letzten Worte des indischen Gurus Meher Baba. Aus Protest gegen Streitigkeiten in der Welt schwieg der Guru 44 Jahre seines Lebens. Seine berühmten letzten Worte, Don't Worry, Be Happy. Hier ist Bobby McFerrin.

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1: Der Himmel in der Nacht ist stellenweise bewölkt, örtlich kann es aber auch aufklaren. Dazu bleibt es relativ warm bei Werten von nicht ganz 20 Grad.
2: Es ist 7:30. 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
3: Ich bin Helen Martin. Woher kommen die hohen Zustimmungswerte der AfD? Laut CSU-Chef Söder liegt die Ursache darin, dass nicht konsequent genug abgeschoben wird. Im ARD-Sommerinterview hat der bayerische Ministerpräsident gesagt, es seien immer noch viele Menschen in Deutschland, obwohl sie kein Aufenthaltsrecht haben. Das Stadtbild, von dem viele reden, habe sich daher noch nicht verändert. Um die AfD zu bekämpfen, braucht man laut Söder außerdem eine erfolgreiche Wirtschaftspolitik. Während sich die Lage bei den Waldbränden in Spanien und in der Türkei etwas entspannt, kämpft die griechische Feuerwehr weiter gegen einen großen Brand bei Athen. Dort sind zwei Löschhubschrauber abgestürzt. Takis Tafos berichtet aus Athen.
4: Das Fernsehen zeigte ein Video, auf dem der Moment des Unglücks zu sehen sein soll. Die Piloten des ersten Hubschraubers überlebten das Unglück. Nach ersten Schätzungen wurden seit Freitag mehr als 10.000 Hektar Wald sowie Häuser und landwirtschaftliche Flächen in der Region westlich von Athen zerstört.
3: Das waren die Nachrichten um 7:30.
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3: Guten Abend auf die Straßen. A3 Nürnberg Richtung Passau zwischen Eicher vorm Wald und Passau Nord. Dort ist die Richtungsfahrbahn gesperrt, da hat es einen Unfall gegeben. A8 Salzburg Richtung München zwischen Fraßdorf und Rosenheim. 8 Kilometer Stau, 20 Minuten dauert es da länger. Und weiter zwischen Weihern und dem Kreuz München Süd. 14 Kilometer zähfließender Verkehr, macht auch ein Plus von ungefähr 20 Minuten. Dann die Gegenrichtung A8 München Richtung Salzburg zwischen Felden und Bergen. 5 Kilometer Stau, hier bitte ungefähr 25 Minuten mehr einplanen. Und noch die A96 München Richtung Lindau. Bei der Ausfahrt Bad Wörishofen ist ein Polizeieinsatz, deswegen ist die gesperrt noch bis 20 Uhr. Allen unterwegs eine gute und vor allem eine sichere Fahrt.
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1: Auf gut Niederbayerisch. Heute mit Can't Get You Out of My Head von Kylie Minogue. Mei, da gibt's eigentlich nicht so viel zum Übersetzen, weil das halbe die Lirdl geht bloß so dahin. La la la, la la la la la. Und zeitlang hat's nach ihrem Spatzl. Tag und Nacht denkt's an ihrem. Und er geht ihr einfach nimmer aus dem Hirnkastel. Ja mei, der Song, der bleibt einfach hängen, wird Sau. Und deswegen hören wir da jetzt einmal rein. Hier ist Kylie Minogue bei Maximal Radio mit Can't Get You Out of My Head.

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1: Das mit dem Sternezellen haut heute nur stellenweise hin, denn es kann hier und dort aufklaren. Ansonsten ist es aber meist bewölkt und die Temperaturen, die liegen in dieser Nacht nicht ganz bei 20 Grad.
0: Es ist 8 Uhr. 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
2: Ich bin Helen Martin. Wie steht die Union denn jetzt zur Frührente mit 63? Da gibt's verschiedene Ansichten. CSU-Chef Söder hat im ARD-Sommerinterview davor gewarnt, das ganze Rentenpaket aufzuschnüren. Bundesarbeitsministerin Baas hat im ZDF-Sommerinterview die Union aufgefordert, ihre Position zu klären. Ursula Winkler berichtet.
3: Arbeitsministerin Baas zeigte sich im ZDF offen dafür, das Paket nochmal aufzuschnüren. Die drei ostdeutschen CDU-Ministerpräsidenten Kretschmer, Schulze und Vogt wollen an der abschlagsfreien Frührente festhalten. Von der CDU-Spitze hieß es später allerdings nochmal, nein, die Union bleibe bei der Abschaffung. Auch Söder betonte im ARD-Sommerinterview, wie überrascht er über den Vorstoß der ostdeutschen CDU-Kollegen war.
2: Grüne und SPD vermuten hinter dem Massenandrang von Migranten auf die spanische Exklave Ceuta eine gezielte Provokation. Die Grünen-Politikerin Nani sprach in der Rheinischen Post von einer Aktion zur Destabilisierung und politischen Spaltung Spaniens und Europas. SPD-Fraktionsvize Eichwede sagte, es habe sich um eine offenbar durch gezielte Falschinformationen gesteuerte Bewegung gehandelt. Am Dienstag beraten die EU-Innenminister über die Hintergründe. Jedes Jahr am 2. August wird an die Sinti und Roma erinnert, die von den Nationalsozialisten ermordet wurden. Zu diesem Anlass gab es eine Veranstaltung in der KZ-Gedenkstätte Auschwitz-Birkenau. Der Antiziganismusbeauftragte der Bundesregierung, Brandt, hat dazu aufgerufen, das Gedenken an die rund 500.000 Opfer wachzuhalten. Man müsse Antiziganismus entschieden entgegentreten, sagte er. Ungarn schaltet sein einziges Atomkraftwerk ab, weil die Pegelstände an der Donau so niedrig sind. Die Reaktoren des AKW in Paks werden mit dem Wasser aus der Donau gekühlt. Über das Jahr gerechnet kommen 40% des ungarischen Strombedarfs aus dem Atomkraftwerk in Paks. Mehr als 1.800 Musikerinnen und Musiker haben in Nürnberg einen Weltrekordversuch gewagt. 72 Stunden wurde nonstop auf Posaunen gespielt, dabei haben sich die Musiker in Gruppen abgewechselt. Heute Morgen um 9 war das XXL-Konzert vorbei. Jetzt muss noch das Rekordinstitut Deutschland den Weltrekord in der Jakobskirche offiziell bestätigen.
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2: Guten Abend. A3-Nürnberg Richtung Passau. Zwischen Eicher vorm Wald und Passau Nord, da hat es einen Unfall gegeben. Der Standstreifen ist hier gesperrt. A8 Salzburg Richtung München. Zwischen Weihern und dem Kreuz München Süd. 14 Kilometer zäh fließender Verkehr. Ungefähr eine Viertelstunde dauert es da länger. B12 Mühldorf München. Zwischen der A94 Heldenstein und Pemberg. Vorsicht, hier hat es einen Unfall mit mehreren Fahrzeugen gegeben. Bitte ganz besonders vorsichtig fahren. Und noch die B20 Pilsen-Straubing. Zwischen Stahlwang und Ascher. Auch hier hat es einen Unfall gegeben. Die Straße ist deswegen in beide Richtungen gesperrt. Ich wünsche allen unterwegs eine gute und vor allem eine sichere Fahrt.
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1: Der Himmel in der Nacht ist stellenweise bewölkt, örtlich kann es aber auch aufklaren. Dazu bleibt es relativ warm bei Werten von nicht ganz 20 Grad.
2: Es ist 8:30. 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
3: Ich bin Helen Martin. Wie steht die Union denn jetzt zur Frührente mit 63? Da gibt's verschiedene Ansichten. CSU-Chef Söder hat im ARD-Sommerinterview davor gewarnt, das ganze Rentenpaket aufzuschnüren. Bundesarbeitsministerin Baas hat im ZDF-Sommerinterview die Union aufgefordert, ihre Position zu klären. Ursula Winkler berichtet.
4: Arbeitsministerin Baas zeigte sich im ZDF offen dafür, das Paket nochmal aufzuschnüren. Die drei ostdeutschen CDU-Ministerpräsidenten Kretschmer, Schulze und Vogt wollen an der abschlagsfreien Frührente festhalten. Von der CDU-Spitze hieß es später allerdings nochmal, nein, die Union bleibe bei der Abschaffung. Auch Söder betonte im ARD-Sommerinterview, wie überrascht er über den Vorstoß der ostdeutschen CDU-Kollegen war.
3: Grüne und SPD vermuten hinter dem Massenandrang von Migranten auf die spanische Exklave Ceuta eine gezielte Provokation. Die Grünen-Politikerin Nani sprach in der Rheinischen Post von einer Aktion zur Destabilisierung und politischen Spaltung Spaniens und Europas. SPD-Fraktionsvize Eichwede sagte, es habe sich um eine offenbar durch gezielte Falschinformationen gesteuerte Bewegung gehandelt. Am Dienstag beraten die EU-Innenminister über die Hintergründe. Das waren die Nachrichten um 9:30.
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3: Guten Abend. A3-Nürnberg Richtung Passau. Zwischen Eicher vorm Wald und Passau Nord, da hat es einen Unfall gegeben. Der Standstreifen ist hier gesperrt. A8 Salzburg Richtung München. Zwischen Weihern und dem Kreuz München Süd. 14 Kilometer zäh fließender Verkehr. Ungefähr eine Viertelstunde dauert es da länger. B12 Mühldorf München. Zwischen der A94 Heldenstein und Pemberg. Vorsicht, hier hat es einen Unfall mit mehreren Fahrzeugen gegeben. Bitte ganz besonders vorsichtig fahren. Und noch die B20 Pilsen-Straubing. Zwischen Stahlwang und Ascher. Auch hier hat es einen Unfall gegeben. Die Straße ist deswegen in beide Richtungen gesperrt. Ich wünsche allen unterwegs eine gute und vor allem eine sichere Fahrt.
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2: Das mit dem Sternezählen haut heute nur stellenweise hin, denn es kann hier und dort aufklaren. Ansonsten ist es aber meist bewölkt und die Temperaturen, die liegen in dieser Nacht nicht ganz bei 20 Grad.
1: Es ist 9 Uhr. 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
3: Ich bin Helen Martin. Die AfD ist in mehreren Umfragen aktuell die stärkste Kraft. Für CSU-Chef Söder hat das verschiedene Gründe, zum Beispiel, dass seiner Meinung nach nicht genug abgeschoben wird. Im ARD-Sommerinterview sagte Bayerns Ministerpräsident:
4: Das berühmte Stadtbild, von dem viele reden, hat sich noch nicht so verändert. Es sind weniger Menschen dazugekommen, aber es sind immer noch sehr viele da, wo sie eigentlich kein Aufenthaltsrecht haben. Und diejenigen müssen dann auch zurückgeführt werden. Das machen wir jetzt in Deutschland sehr, sehr stark.
3: Um die AfD zu bekämpfen, brauche man außerdem eine erfolgreiche Wirtschaftspolitik, so Söder weiter. Als wären die Löscharbeiten bei den Waldbränden in Griechenland nicht eh schon schwer genug, sind jetzt auch noch zwei Löschhubschrauber zusammengestoßen. Dabei sind zwei Piloten des einen Hubschraubers ums Leben gekommen. Die beiden Piloten des anderen Hubschraubers haben überlebt. In der Region westlich von Athen breiten sich die Flammen immer weiter aus. Nach ersten Schätzungen ist seit Freitag eine Fläche von über 10.000 Hektar abgebrannt. Zwar kehrt nach dem Ansturm von Migranten wieder Normalität in der spanischen Exklave Ceuta ein, doch im Meer werden weitere Tote gesucht. Bestätigt sind bislang mindestens 72 Todesopfer. Die meisten von ihnen sind beim Versuch, Ceuta von Marokko aus zu erreichen, ertrunken. Derweil hat sich die Debatte um den Schutz der EU-Außengrenzen verschärft. Am Dienstag beraten die EU-Innenminister über das Thema. Starke Rauchwolken, Straßensperrungen und mehr als 170 Einsatzkräfte. In Türkheim im Unterallgäu ist ein Restmülllager in Brand geraten. Das Ganze ist auf dem Gelände eines Recyclingunternehmens passiert. Zwei Bagger mussten den Müll umschichten. Landwirte und Bauunternehmen haben mit Wasserfässern ausgeholfen. Der Schaden liegt im sechsstelligen Bereich. Die Brandursache ist noch unklar. Die Ölallianz OPEC Plus weitet ihre Förderung aus. Ab September soll die Menge um rund 188.000 Barrel pro Tag steigen. Ziel soll sein, den Ölmarkt zu stabilisieren. Zu OPEC Plus gehören neben den OPEC-Staaten auch Länder wie Russland, Kasachstan und Oman. Zuletzt war durch den Nahostkonflikt ja der Ölpreis gestiegen. Kraftstoffe sind dadurch teurer geworden.
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3: A6 Nürnberg Richtung Heilbronn. Zwischen Neuendettelsau und Lichtenau, da laufen gerade Bergungsarbeiten. Der Standstreifen und die Ausfahrt sind gesperrt. A7 Würzburg Richtung Fulda zwischen Bad Kissingen, Obertulba und Bad Brückenau-Volkers. 6 Kilometer Stau, da dauert es eine Viertelstunde länger. A71 Schweinfurt Richtung Suhl zwischen Bad Neustadt an der Saale und Mellrichstadt, da hat es einen Unfall gegeben. A94 München Richtung Passau zwischen Lengdorf und Dorfen, da ist die Richtungsfahrbahn gesperrt. Auch hier hat es einen Unfall gegeben. B12, Mühldorf, München, zwischen der A94 Heldenstein und Pemberg. Auch hier hat es einen Unfall mit mehreren Fahrzeugen gegeben. Und noch die B20, Pilsen-Straubing, zwischen Stallwang und Ascher. Hier ist die Straße auch in beide Richtungen gesperrt, auch weil es hier einen Unfall gegeben hat. Ich wünsche allen unterwegs eine gute und vor allem eine sichere Fahrt.

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1: Der Himmel in der Nacht ist stellenweise bewölkt, örtlich kann es aber auch aufklaren. Dazu bleibt es relativ warm bei Werten von nicht ganz 20 Grad.
2: Es ist 9:30. 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
3: Ich bin Helen Martin. Die AfD ist in mehreren Umfragen aktuell die stärkste Kraft. Für CSU-Chef Söder hat das verschiedene Gründe, zum Beispiel, dass seiner Meinung nach nicht genug abgeschoben wird. Im ARD-Sommerinterview sagte Bayerns Ministerpräsident:
4: Das berühmte Stadtbild, von dem viele reden, hat sich noch nicht so verändert. Es sind weniger Menschen dazugekommen, aber es sind immer noch sehr viele da, wo sie eigentlich kein Aufenthaltsrecht haben. Und diejenigen müssen dann auch zurückgeführt werden. Das machen wir jetzt in Deutschland sehr, sehr stark.
3: Um die AfD zu bekämpfen, brauche man außerdem eine erfolgreiche Wirtschaftspolitik, so Söder weiter. Als wären die Löscharbeiten bei den Waldbränden in Griechenland nicht eh schon schwer genug, sind jetzt auch noch zwei Löschhubschrauber zusammengestoßen. Dabei sind zwei Piloten des einen Hubschraubers ums Leben gekommen. Die beiden Piloten des anderen Hubschraubers haben überlebt. In der Region westlich von Athen breiten sich die Flammen immer weiter aus. Nach ersten Schätzungen ist seit Freitag eine Fläche von über 10.000 Hektar abgebrannt. Das waren die Nachrichten um 9:30.
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3: A6 Nürnberg Richtung Heilbronn. Zwischen Neuendettelsau und Lichtenau, da laufen gerade Bergungsarbeiten. Der Standstreifen und die Ausfahrt sind gesperrt. A7 Würzburg Richtung Fulda zwischen Bad Kissingen, Obertulba und Bad Brückenau-Volkers. 6 Kilometer Stau, da dauert es eine Viertelstunde länger. A71 Schweinfurt Richtung Suhl zwischen Bad Neustadt an der Saale und Mellrichstadt, da hat es einen Unfall gegeben. A94 München Richtung Passau zwischen Lengdorf und Dorfen, da ist die Richtungsfahrbahn gesperrt, auch hier hat es einen Unfall gegeben. B12 Mühldorf München zwischen der A94 Heldenstein und Pemberg, auch hier hat es einen Unfall mit mehreren Fahrzeugen gegeben. Und noch die B20 Pilsen-Straubing zwischen Stallwang und Ascher, hier ist die Straße auch in beide Richtungen gesperrt, auch weil es hier einen Unfall gegeben hat. Ich wünsche allen unterwegs eine gute und vor allem eine sichere Fahrt.
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1: Das mit dem Sternezellen haut heute nur stellenweise hin, denn es kann hier und dort aufklaren. Ansonsten ist es aber meist bewölkt und die Temperaturen, die liegen in dieser Nacht nicht ganz bei 20 Grad.
0: Es ist 10 Uhr. 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
2: Ich bin Joshua Heise. Die Spritpreise sind ja wieder deutlich gestiegen und CSU-Chef Söder bezweifelt deshalb, dass die 12-Uhr-Regel wirklich funktioniert. Das hat der bayerische Ministerpräsident im ARD-Sommer-Interview gesagt. Ursula Winkler berichtet.
3: Seit dem Beginn des Irankriegs und der Blockade in der Straße von Hormuz sind die Spritpreise stark gestiegen. Der Tankrabatt hatte sie vorübergehend etwas gedrückt, aber eine baldige Neuauflage der Steuersenkung kann sich Söder nicht vorstellen. Sollten sich die Preise an den Zapfsäulen aber auch in den kommenden Monaten nicht entspannen, wäre er offen für weitere Maßnahmen wie einen Spritpreisdeckel oder eine Übergewinnsteuer für die Mineralölkonzerne.
2: Bei den Löscharbeiten des Waldbrands in Griechenland sind zwei Hubschrauber zusammengestoßen. Dabei sind die Piloten des einen Hubschraubers ums Leben gekommen, die Piloten des anderen haben überlebt. Derweil hat das Auswärtige Amt eine Warnung an alle deutschen Urlauber rausgegeben, die in der Region westlich von Athen sind. Sie sollen zum Beispiel immer eine Powerbank dabei haben und sich an die Vorgaben der Behörden halten. Auch in Bayern kämpfen seit Tagen Einsatzkräfte an verschiedenen Orten gegen Waldbrände. In den Chiemgauer Alpen laufen Nachlöscharbeiten. Am Johannisberg in der Oberpfalz ist das Feuer unter Kontrolle, aber noch nicht ganz gelöscht. 7 Feuerwehrleute sind beim Einsatz bisher verletzt worden. Auch in den nächsten Tagen bleibt die Waldbrandgefahr in Bayern hoch. Immer mehr Menschen nutzen ja die Abnehmspritze, um Gewicht zu verlieren. Die Vorsitzende des Bundesausschusses von Ärzten, Kliniken und Krankenkassen, Oppendrenk, ist offen dafür, dass die Kassen die Kosten dafür übernehmen. Dem Spiegel hat sie gesagt, dass die Debatte in Deutschland über Adipositas rückständig sei. Bislang fallen Abnehmspritzen unter sogenannte Lifestyle-Arzneimittel. Mehr als 1800 Musikerinnen und Musiker haben in Nürnberg einen Weltrekordversuch gewagt. 72 Stunden wurde nonstop auf Posaunen gespielt. Dabei haben sich die Musiker in Gruppen abgewechselt. Heute Morgen um 9 war das XXL-Konzert vorbei. Jetzt muss noch das Rekordinstitut Deutschland den Weltrekord in der Jakobskirche offiziell bestätigen.
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2: A6 Nürnberg Richtung Heilbronn zwischen Neuendettelsau und Lichtenau ist der Standstreifen und die Ausfahrt wegen Bergungsarbeiten gesperrt. A9 Berlin Richtung Nürnberg zwischen Markt Schorgast und dem Dreieck Bayreuth-Kulmbach 6 Kilometer Stau, hier dauert es ungefähr eine Viertelstunde länger. A9 München Richtung Nürnberg zwischen dem Rastplatz Rohrbach-Ottersried und Langenbruck ist die Richtungsfahrbahn gesperrt, da liegen mehrere Holzteile auf der Fahrbahn. A94 München Richtung Passau zwischen Lengdorf und Dorfen, da ist die Richtungsfahrbahn nach einem Unfall gesperrt. Die Bergungsarbeiten sind noch im Gange. Allen unterwegs eine gute und vor allem sichere Fahrt.

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1: Der Himmel in der Nacht ist stellenweise bewölkt, örtlich kann es aber auch aufklaren. Dazu bleibt es relativ warm bei Werten von nicht ganz 20 Grad.
2: Es ist 10:30. 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
3: Ich bin Joshua Heise. Die Spritpreise sind ja wieder deutlich gestiegen und CSU-Chef Söder bezweifelt deshalb, dass die 12-Uhr-Regel wirklich funktioniert. Das hat der bayerische Ministerpräsident im ARD-Sommer-Interview gesagt. Ursula Winkler berichtet.
4: Seit dem Beginn des Iran-Kriegs und der Blockade in der Straße von Hormuz sind die Spritpreise stark gestiegen. Der Tankrabatt hatte sie vorübergehend etwas gedrückt, aber eine baldige Neuauflage der Steuersenkung kann sich Söder nicht vorstellen. Sollten sich die Preise an den Zapfsäulen aber auch in den kommenden Monaten nicht entspannen, wäre er offen für weitere Maßnahmen wie einen Spritpreisdeckel oder eine Übergewinnsteuer für die Mineralölkonzerne.
3: Bei den Löscharbeiten des Waldbrands in Griechenland sind zwei Hubschrauber zusammengestoßen. Dabei sind die Piloten des einen Hubschraubers ums Leben gekommen, die Piloten des anderen haben überlebt. Derweil hat das Auswärtige Amt eine Warnung an alle deutschen Urlauber rausgegeben, die in der Region westlich von Athen sind. Sie sollen zum Beispiel immer eine Powerbank dabei haben und sich an die Vorgaben der Behörden halten. Das waren die Nachrichten um 10:30.
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3: A6 Nürnberg Richtung Heilbronn zwischen Neuendettelsau und Lichtenau ist der Standstreifen und die Ausfahrt wegen Bergungsarbeiten gesperrt. A9 Berlin Richtung Nürnberg zwischen Markt Schorgast und dem Dreieck Bayreuth-Kulmbach 6 Kilometer Stau, hier dauert es ungefähr eine Viertelstunde länger. A9 München Richtung Nürnberg zwischen dem Rastplatz Rohrbach-Ottersried und Langenbruck ist die Richtungsfahrbahn gesperrt, da liegen mehrere Holzteile auf der Fahrbahn. A94 München Richtung Passau zwischen Lengdorf und Dorfen, da ist die Richtungsfahrbahn nach einem Unfall gesperrt. Die Bergungsarbeiten sind noch im Gange. Allen unterwegs eine gute und vor allem sichere Fahrt.
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1: Das mit dem Sternezellen haut heute nur stellenweise hin, denn es kann hier und dort aufklaren. Ansonsten ist es aber meist bewölkt und die Temperaturen, die liegen in dieser Nacht nicht ganz bei 20 Grad.
0: Es ist 11 Uhr. 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
2: Ich bin Joshua Heise. Wegen der Waldbrände in Griechenland weist das Auswärtige Amt Reisende auf mögliche Gefahren hin. Urlauber sollten sich stets über das Wetter informieren und Notfallbenachrichtigungen auf dem Handy anstellen, heißt es auf der Internetseite des Ministeriums. Ursula Winkler berichtet.
3: Das Amt wies auch darauf hin, dass es auf der Reise zu Straßensperren oder Evakuierungen kommen kann. Seit Tagen kämpfen die Feuerwehrleute in Griechenland gegen die Flammen. Vor allem bei einem Großbrand nahe der Hauptstadt Athen. Dort kollidierten Medienberichte zufolge nun auch noch zwei Löschhubschrauber in der Luft und stürzten ab. Die Crew der einen Maschine überlebte das Unglück.
2: Im Berliner Tiergarten sind am Abend rund 1000 Menschen zu einer Mahnwache zusammengekommen. Am Tatort des islamistischen Anschlags vom 25. Juli gedachten sie der getöteten Frau und den 31 Verletzten. Die Teilnehmenden forderten unter anderem die Aufnahme des Schutzes queerer Menschen im Grundgesetz sowie ein Berliner Gewalthilfegesetz. Zwischen Österreich und der Schweiz liegt das kleine Fürstentum Liechtenstein. Und genau dieses kleine Land ist jetzt Opfer eines großen Cyberangriffs geworden. Nach Regierungsangaben wurde das Verzeichnis wirtschaftlich berechtigter Personen angegriffen und die Daten von 31.000 Menschen abgegriffen. Insgesamt leben rund 41.000 Menschen in Liechtenstein. Die spanische Exklave Ceuta findet langsam in den Alltag zurück. Was bleibt, sind 3000 Sicherheitskräfte, die wegen des Ansturms zehntausender Migranten in das Gebiet in Nordafrika entsendet wurden. Unterdessen ist die Zahl der Menschen, die bei dem Versuch nach Ceuta zu gelangen umgekommen sind, auf 72 gestiegen. Einsatzkräfte suchen im Meer nach weiteren Leichen. Im Oktober wählt Brasilien einen neuen Präsidenten und Amtsinhaber Lula da Silva strebt eine vierte Amtszeit an. Seine linke Arbeiterpartei hat ihn offiziell als Kandidaten nominiert. Vor seinen Anhängern sagte der 80-Jährige, er sei topfit. Sein stärkster Konkurrent heißt auch dieses Mal Bolsonaro, nur handelt es sich jetzt um den Sohn des inhaftierten Ex-Präsidenten.
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2: A94 München Richtung Passau zwischen Lengdorf und Dorfen ist die Richtungsfahrbahn gesperrt. Da hat es einen Unfall gegeben. Die Reinigungsarbeiten sind noch im Gange. A96 München Richtung Lindau zwischen Gräfelfing und der Auffahrt München-Freiham Süd besteht Gefahr durch einen unbeleuchteten PKW auf dem Verzögerungsstreifen. Allen unterwegs eine gute und vor allem sichere Fahrt.
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1: Der Himmel in der Nacht ist stellenweise bewölkt, örtlich kann es aber auch aufklaren. Dazu bleibt es relativ warm bei Werten von nicht ganz 20 Grad.
0: Es ist 11:30. 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
2: Ich bin Joshua Heise. Wegen der Waldbrände in Griechenland weist das Auswärtige Amt Reisende auf mögliche Gefahren hin. Urlauber sollten sich stets über das Wetter informieren und Notfallbenachrichtigungen auf dem Handy anstellen, heißt es auf der Internetseite des Ministeriums. Ursula Winkler berichtet.
3: Das Amt wies auch darauf hin, dass es auf der Reise zu Straßensperren oder Evakuierungen kommen kann. Seit Tagen kämpfen die Feuerwehrleute in Griechenland gegen die Flammen. Vor allem bei einem Großbrand nahe der Hauptstadt Athen. Dort kollidierten Medienberichte zufolge nun auch noch zwei Löschhubschrauber in der Luft und stürzten ab. Die Crew der einen Maschine überlebte das Unglück.
2: Im Berliner Tiergarten sind am Abend rund 1000 Menschen zu einer Mahnwache zusammengekommen. Am Tatort des islamistischen Anschlags vom 25. Juli gedachten sie der getöteten Frau und den 31 Verletzten. Die Teilnehmenden forderten unter anderem die Aufnahme des Schutzes queerer Menschen im Grundgesetz sowie ein Berliner Gewalthilfegesetz. Das waren die Nachrichten um 11:30.
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2: A94 München Richtung Passau zwischen Lengdorf und Dorfen ist die Richtungsfahrbahn gesperrt. Da hat es einen Unfall gegeben. Die Reinigungsarbeiten sind noch im Gange. A96 München Richtung Lindau zwischen Gräfelfing und der Auffahrt München-Freiham Süd besteht Gefahr durch einen unbeleuchteten PKW auf dem Verzögerungsstreifen. Allen unterwegs eine gute und vor allem sichere Fahrt.
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1: Das mit dem Sternezellen haut heute nur stellenweise hin, denn es kann hier und dort aufklaren. Ansonsten ist es aber meist bewölkt und die Temperaturen, die liegen in dieser Nacht nicht ganz bei 20 Grad.
0: Es ist 12 Uhr. 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
2: Ich bin Joshua Heise. Umweltstaatssekretär Flassbart hat für den nächsten Sommer einen nationalen Hitzeaktionsplan gefordert. Im ZDF fand der SPD-Politiker klare Worte.
3: Diejenigen, die immer mal wieder reden, dass der Klimaschutz doch vielleicht auch nicht zu ernst genommen werden darf, dass man die Dinge doch auch noch mal ein bisschen mit Augenmaß angehen soll, die produzieren das Leid von übermorgen.
2: Außerdem gab Flassbart dem Bundesrechnungshof die Schuld daran, dass viele Krankenhäuser keine Klimaanlagen haben. Der Rechnungshof hatte gesagt, dass die Bundesregierung mit einem entsprechenden Programm ihre Kompetenzen überschritten habe. Berufstätige sind 2025 so häufig wie noch nie wegen Stress krankgeschrieben gewesen. Nach Zahlen der kaufmännischen Krankenkasse sind die Krankheitstage in dem Bereich seit 2017 um 80% gestiegen. Als Gründe nennt die KKH neben privaten Problemen zu hohes Arbeitspensum, Überstunden, Existenzängste und Konflikte am Arbeitsplatz. Die Union streitet intern über die Abschaffung der abschlagsfreien Rente nach 45 Beitragsjahren. Für Bayerns Ministerpräsident Söder kam der Gegenwind der Ost-MPs aus Sachsen, Sachsen-Anhalt und Thüringen überraschend. Alle hätten dem Rentenpaket zugestimmt, so der CSU-Chef im ARD-Sommer-Interview. Die SPD, die die Abschaffung eh nicht wollte, ist laut Parteichefin Baas offen dafür, nachzuverhandeln. Die EU-Innenminister beraten am Dienstag über den Flüchtlingsansturm auf die spanische Exklave Ceuta. Die Grünen-Politikerin Nani mahnt dabei zu Aufklärung statt Populismus an. Es gebe Hinweise auf eine gesteuerte Aktion zur Spaltung Europas, sagte sie der Rheinischen Post. Während Spanien Schleppernetzwerke verantwortlich macht, sehen 22 EU-Staats- und Regierungschefs, darunter auch Kanzler Merz, Madrid in der Schuld. Wegen der Trockenheit ist der Wasserstand vieler Flüsse in Deutschland sehr niedrig. So führt etwa der Rhein historisch wenig Wasser. In Düsseldorf ist der Pegel auf 21 Zentimeter gesunken. Das macht Probleme bei Frachtschifflieferungen. In Ungarn musste wegen Wassermangels erstmals das einzige Atomkraftwerk abgeschaltet werden. Es liefert normalerweise 40% des nationalen Stroms.
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2: Im Moment liegen uns keine Störungsmeldungen vor. Allen unterwegs eine gute und vor allem sichere Fahrt.

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1: Mit einem Mix aus Sonne und Wolken geht's auch in die neue Woche rein. Es wird aber noch wärmer. Heute sind sogar bis zu 34 Grad möglich. Ideal also für den offiziellen Ferienstart. Schauer und Gewitter, die können dann erst am Abend aufziehen.
2: Es ist 12:30. 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
3: Ich bin Joshua Heise. Umweltstaatssekretär Flassbart hat für den nächsten Sommer einen nationalen Hitzeaktionsplan gefordert. Im ZDF fand der SPD-Politiker klare Worte.
4: Diejenigen, die immer mal wieder reden, dass der Klimaschutz doch vielleicht auch nicht zu ernst genommen werden darf, dass man die Dinge doch auch noch mal ein bisschen mit Augenmaß angehen soll, die produzieren das Leid von übermorgen.
3: Außerdem gab Flassbart dem Bundesrechnungshof die Schuld daran, dass viele Krankenhäuser keine Klimaanlagen haben. Der Rechnungshof hatte gesagt, dass die Bundesregierung mit einem entsprechenden Programm ihre Kompetenzen überschritten habe. Berufstätige sind 2025 so häufig wie noch nie wegen Stress krankgeschrieben gewesen. Nach Zahlen der kaufmännischen Krankenkasse sind die Krankheitstage in dem Bereich seit 2017 um 80% gestiegen. Als Gründe nennt die KKH neben privaten Problemen zu hohes Arbeitspensum, Überstunden, Existenzängste und Konflikte am Arbeitsplatz. Das waren die Nachrichten um 12:30.
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3: Im Moment liegen uns keine Störungsmeldungen vor. Allen unterwegs eine gute und vor allem sichere Fahrt.
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1: Da heißt's heute ab an den Badesee, perfekte Bedingungen zum Ferienstart, denn wir bekommen einen Mix aus Sonne und Wolken und dazu bis 34 Grad. Schauer und Gewitter, die können dann am Abend aufziehen.
2: Es ist 1 Uhr. 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
3: Ich bin Joshua Heise. Die Dauerkrise in der Industrie macht vielen Beschäftigten körperlich und seelisch zu schaffen. In einer YouGov-Umfrage haben 44% von gestiegener Belastung berichtet, weitere 29% von teilweise mehr Stress. Hauptgründe sind Einsparungen und Personalabbau. Besonders betroffen ist die Produktion. Mehr als die Hälfte erwartet künftig noch höhere Anforderungen. Die AfD ist in mehreren Umfragen aktuell die stärkste Kraft. Für CSU-Chef Söder hat das verschiedene Gründe, zum Beispiel, dass seiner Meinung nach nicht genug abgeschoben wird. Im ARD-Sommerinterview sagte Bayerns Ministerpräsident:
4: Das berühmte Stadtbild, von dem viele reden, hat sich noch nicht so verändert. Es sind weniger Menschen dazugekommen, aber es sind immer noch sehr viele da, wo sie eigentlich kein Aufenthaltsrecht haben. Und diejenigen müssen dann auch zurückgeführt werden. Das machen wir jetzt in Deutschland sehr, sehr stark.
3: Um die AfD zu bekämpfen, brauche man außerdem eine erfolgreiche Wirtschaftspolitik, so Söder weiter. Starke Rauchwolken, Straßensperrungen und mehr als 170 Einsatzkräfte. In Türkheim im Unterallgäu ist ein Restmülllager in Brand geraten. Das Ganze ist auf dem Gelände eines Recyclingunternehmens passiert. Zwei Bagger mussten den Müll umschichten, Landwirte und Bauunternehmen haben mit Wasserfässern ausgeholfen. Der Schaden liegt im sechsstelligen Bereich, die Brandursache ist noch unklar. Als wären die Löscharbeiten bei den Waldbränden in Griechenland nicht eh schon schwer genug, sind jetzt auch noch zwei Löschhubschrauber zusammengestoßen. Dabei sind zwei Piloten des einen Hubschraubers ums Leben gekommen, die beiden anderen haben überlebt. In der Region westlich von Athen breiten sich die Flammen immer weiter aus. Nach ersten Schätzungen ist seit Freitag eine Fläche von über 10.000 Hektar abgebrannt. Die Deutsche Umwelthilfe hat angekündigt, gegen das neue Heizungsgesetz vors Bundesverfassungsgericht zu ziehen. Das Ziel der Klimaneutralität bis 2045 könne mit diesem Gesetz nicht erreicht werden, so die DUH. Die kritisiert, dass kein Verbot des Einbaus von Öl- und Gasheizungen vorgesehen ist. Die Verfassungsbeschwerde soll im September eingereicht werden.
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3: Im Moment liegen uns keine Störungsmeldungen vor. Allen unterwegs eine gute und vor allem sichere Fahrt.

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1: Mit einem Mix aus Sonne und Wolken geht's auch in die neue Woche rein. Es wird aber noch wärmer. Heute sind sogar bis zu 34 Grad möglich. Ideal also für den offiziellen Ferienstart. Schauer und Gewitter, die können dann erst am Abend aufziehen.
0: Es ist 2:30. 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
2: Ich bin Joshua Heise. Die Dauerkrise in der Industrie macht vielen Beschäftigten körperlich und seelisch zu schaffen. In einer YouGov-Umfrage haben 44% von gestiegener Belastung berichtet, weitere 29% von teilweise mehr Stress. Hauptgründe sind Einsparungen und Personalabbau. Besonders betroffen ist die Produktion. Mehr als die Hälfte erwartet künftig noch höhere Anforderungen. Die AfD ist in mehreren Umfragen aktuell die stärkste Kraft. Für CSU-Chef Söder hat das verschiedene Gründe, zum Beispiel, dass seiner Meinung nach nicht genug abgeschoben wird. Im ARD-Sommerinterview sagte Bayerns Ministerpräsident:
3: Das berühmte Stadtbild, von dem viele reden, hat sich noch nicht so verändert. Es sind weniger Menschen dazugekommen, aber es sind immer noch sehr viele da, wo sie eigentlich kein Aufenthaltsrecht haben. Und diejenigen müssen dann auch zurückgeführt werden. Das machen wir jetzt in Deutschland sehr, sehr stark.
2: Um die AfD zu bekämpfen, brauche man außerdem eine erfolgreiche Wirtschaftspolitik, so Söder weiter. Das waren die Nachrichten um 13:30.
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2: Im Moment liegen uns keine Störungsmeldungen vor. Allen unterwegs eine gute und vor allem sichere Fahrt.
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1: Da heißt's heute ab an den Badesee, perfekte Bedingungen zum Ferienstart, denn wir bekommen einen Mix aus Sonne und Wolken und dazu bis 34 Grad. Schauer und Gewitter, die können dann am Abend aufziehen.
2: Es ist 2 Uhr. 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